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0: Sonnenfinsternis seit mehr als einem Jahrhundert verfolgt. Sie feierten lautstark auf Dorfplätzen, Berggipfeln und an Stränden. In Deutschland wurde die Sonne zu rund 85-90% durch den Mond verdeckt.
1: Ob auf Island, Mallorca oder auch in ganz Deutschland, das Schauspiel am Himmel hat Menschen zusammengebracht, ob in einer Warteschlange für eine Schutzbrille oder an Aussichtspunkten mit besonders gutem Blick auf den Horizont. In den Teilen von Spanien, wo die Sonne komplett verdeckt wurde, waren Hotels seit Monaten ausgebucht. Die nächste Sonnenfinsternis, wieder partiell in Deutschland und komplett unter anderem in Spanien, gibt es übrigens schon im nächsten Sommer, Anfang August. Jan-Henner Reitze, Nachrichtenredaktion.
0: Kein Wein, Bier oder Sekt mehr für 14-Jährige. Das sogenannte begleitete Trinken unter Aufsicht von Erwachsenen soll in Deutschland verboten werden. Das hat das Bundeskabinett beschlossen. Ziel ist, Jugendliche besser zu schützen. Als nächstes berät der Bundestag darüber.
2: Grundsätzlich gilt schon eine Altersgrenze von 16 Jahren für den Konsum und Verkauf von Bier, Wein, Sekt oder daraus hergestellten Mischgetränken. Ausnahme ist bisher, wenn Jugendliche von einer sorgeberechtigten Person begleitet werden. Aber diese Ausnahme steht im Widerspruch zu den Zielen der Bundesregierung, Jugendliche besser vor den gesundheitlichen Folgen des Alkoholkonsums zu schützen. Wegen der Suchtgefahren hatten sich die Gesundheitsminister schon vergangenes Jahr für ein Verbot ausgesprochen. Der Bundesrat startete eine entsprechende Initiative. Aus Berlin, Tine Klimach.
0: Thüringens AfD-Fraktionschef Björn Höcke will Sarah Wagenknecht zur neuen Regierungschefin von Thüringen machen. Werden Sie Ministerpräsidentin, sagt Höcke in einem Video, das er auf X postete. AfD und Wagenknechts Partei BSW hätten eine Mehrheit in Erfurt. Höcke reagiert damit auf Andeutungen Wagenknechts im Wahlkampf in Sachsen-Anhalt. Dort hatte sie signalisiert, ihre Partei könnte einem AfD-Ministerpräsidenten in Magdeburg zur Macht verhelfen, durch Enthaltung im entscheidenden Wahlgang. Sie war das Sprachrohr von US-Präsident Trump. Mit nicht einmal 30 Jahren rückte Caroline Leavitt als jüngste Präsidentensprecherin überhaupt auf eine der wichtigsten Positionen im Weißen Haus und prägte den Ton von Trumps Politik. Überraschend hört Leavitt zum Monatsende auf. Sie werde dann mehr Zeit haben, um sich um ihre kleinen Kinder und um ihre Familie zu kümmern, schrieb Trump auf der Plattform Truth Social. Wer auf sie folgt, ist noch nicht klar.
3: Und jetzt in Kürze das Wichtigste aus dem Saarland und der Region. In Homburg-Schwarzenbach wurde ein Mann von einem Raser am Arm gepackt und mehrere Meter mitgezogen, als er zum langsameren Fahren mahnen wollte. Die Polizei ermittelt wegen gefährlicher Körperverletzung. Am Saarbrücker Hauptbahnhof hat die Polizei die Identität eines Schlägers nach monatelanger Suche geklärt. Die Öffentlichkeitsfahndung ist beendet. Und beim 5:2 Heimsieg des 1. FC Saarbrücken gegen Essen überschattete ein Hitlergruß aus dem Gästeblock das Spiel. Ermittlungen laufen, Vereine reagieren mit klarer Distanzierung. Ausführliches dazu gleich um 19:30.
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6: Im ganzen Saarland ist es gerade sonnig und knochentrocken. Am Vormittag liegen die Temperaturen so um die 20 Grad und am frühen Nachmittag klettert das Thermometer vielerorts deutlich über die 30. Im Laufe des Tages wird's dann richtig heiß. Am frühen Nachmittag sind in Merzig, Saarbrücken, Saarlouis, St. Wendel, Homburg und Neunkirchen so rund 36 bis 38 Grad drin. Dazu bleibt der Himmel meistens wolkenlos. Gegen Abend geht's dann wieder runter auf Mitte 20 Grad und die Nacht bleibt klar und vergleichsweise mild.
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6: Der aktuelle Blick auf die Straßen im Saarland. A8 von Luxemburg in Richtung Saarlouis. In der Ausfahrt Merzig-Schwemlingen besteht Gefahr durch ein liegengebliebenes Fahrzeug. Die Polizei ist vor Ort. A62 von Nonnweiler in Richtung Landstuhl. Zwischen Nonnweiler-Otzenhausen und Nohfelden-Türkismühle liegt ein totes Tier auf der Fahrbahn. L330 zwischen Abzweig nach Schwarzenbach und Otzenhausen gibt es eine ungesicherte Unfallstelle. Und A62 von Landstuhl in Richtung Nonnweiler. In Höhe Nohfelden-Türkismühle hat es einen Unfall mit einem LKW gegeben. Die Strecke ist voll gesperrt. Es laufen Bergungsarbeiten. Die Ableitung ist an der Abfahrt Nohfelden-Türkismühle. Kommt gut an!
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6: Ihr hört City Radio am Morgen und ich bin euer Moderator gestatten, Max Lorenz. Hi!

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1: In Merzig-Menningen hat es am Dienstagabend einen großen Feuerwehreinsatz gegeben. Eine Doppelgarage stand komplett in Flammen. Schon beim Eintreffen der Rettungskräfte waren meterhohe Flammen und dichter Rauch zu sehen. Die Feuerwehrleute sind mit mehreren Fahrzeugen und einer Drehleiter angerückt. Sie haben den Brand gleichzeitig von mehreren Seiten bekämpft. Mehrere Trupps gingen dabei auch unter schwerem Atemschutz vor. Die Drehleiter kam zum Einsatz, um das Feuer von oben zu löschen. Nachdem die offenen Flammen gelöscht waren, haben die Einsatzkräfte auf versteckte Glutnester kontrolliert. Dabei haben sie auch eine Wärmebildkamera genutzt. Um letzte Brandherde zu ersticken, kam Löschschaum zum Einsatz. Außer der Feuerwehr waren auch der Rettungsdienst, die Polizei und der Energieversorger vor Ort. Über mögliche Verletzte oder die Brandursache gibt es bisher keine Informationen. Nach etwa 2,5 Stunden war der Einsatz beendet.

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1: Mit Andreas Klein, hallo. Zunächst nach Homburg-Schwarzenbach. Dort hat am Dienstagabend ein mutmaßlicher Raser einen Mann schwer erschreckt. Der Fußgänger wollte einen Autofahrer stoppen, der offenbar viel zu schnell unterwegs war. Nach Angaben der Polizei hat der Fahrer mit einem dunklen VW Golf den Mann am Arm gepackt und mitgezogen. Der Fußgänger konnte sich befreien, ist dabei aber gestürzt. Er hat Verletzungen an Armen und Beinen erlitten, glücklicherweise nur leicht. Der Fahrer ist einfach weitergefahren. Die Polizei sucht jetzt Zeugen, die den Wagen mit Hamburger Kennzeichen am Abend gesehen haben. Die nächste Meldung kommt aus Saarbrücken. Dort ist die Identität eines Mannes aufgeklärt, der im November 2025 am Hauptbahnhof einen anderen mit der Faust ins Gesicht geschlagen hat. Das Opfer hat sich den Kiefer gebrochen und eine Platzwunde bekommen. Die Polizei hat nach dem Täter monatelang gesucht und schließlich Fotos veröffentlicht. Nur einen Tag später konnte der Mann identifiziert werden. Die Fahndung ist damit beendet. Nach Schiffweiler Heiligenwald. Im Naherholungsgebiet am Itzenplitzer Weiher ist am Mittwochmorgen ein Toter in einem Auto entdeckt worden. Passanten hatten den Wagen im Straßengraben bemerkt. Nach ersten Ermittlungen lag keine schwere Kollision vor. Es deutet vieles auf einen medizinischen Notfall hin. Der Verstorbene wurde mit einem Sichtschutz vor neugierigen Blicken geschützt. Die Polizei hat den Fall aufgenommen und die Untersuchungen laufen. Zum Schluss zum Sport. Am vergangenen Sonntag hat der 1. FC Saarbrücken im Ludwigsparkstadion mit 5:2 gegen Rot-Weiß Essen gewonnen. Doch der Fußballnachmittag ist von einem Skandal überschattet. Ein Zuschauer im Gästeblock hat offenbar den Hitlergruß gezeigt. Andere Fans haben ihm den Arm heruntergedrückt. Videoaufnahmen vom Vorfall machen die Runde im Internet. Die Polizei ermittelt. Rot-Weiß Essen und der 1. FC Saarbrücken verurteilen das Verhalten klar. Wer der Mann ist und welche Strafen drohen, steht noch nicht fest. Soweit das Neueste aus der Region. Für den Moment. 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
0: Im ganzen Saarland ist es gerade sonnig und knochentrocken. Am Vormittag liegen die Temperaturen so um die 20 Grad und am frühen Nachmittag klettert das Thermometer vielerorts deutlich über die 30. Im Laufe des Tages wird's dann richtig heiß. Am frühen Nachmittag sind in Merzig, Saarbrücken, Saarlouis, St. Wendel, Homburg und Neunkirchen so rund 36 bis 38 Grad drin. Dazu bleibt der Himmel meistens wolkenlos. Gegen Abend geht's dann wieder runter auf Mitte 20 Grad und die Nacht bleibt klar und vergleichsweise mild.
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0: Der aktuelle Blick auf die Straßen im Saarland. A8 von Luxemburg in Richtung Saarlouis. In der Ausfahrt Merzig-Schwemlingen besteht Gefahr durch ein liegen gebliebenes Fahrzeug. Die Polizei ist vor Ort. L330 zwischen Abzweig nach Schwarzenbach und Otzenhausen. Es besteht Gefahr durch eine ungesicherte Unfallstelle. Und A62 von Landstuhl in Richtung Nonnweiler. In Höhe Nofelden-Türkismühle hat es einen Unfall mit einem LKW gegeben. Die Strecke ist voll gesperrt. Es laufen Bergungsarbeiten. Die Ableitung ist an der Abfahrt Nofelden-Türkismühle. Kommt gut an!
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0: Ihr hört euer City Radio mit mir, Max Lorenz. Moin!

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0: Ich bin Uli Reitinger. Millionen Menschen weltweit haben gestern die Sonnenfinsternis verfolgt. In Deutschland wurde die Sonne zu rund 85-90% durch den Mond verdeckt. In Spanien verschwand die Sonne vollständig hinter dem Mond, zum ersten Mal seit mehr als 100 Jahren.
1: Mit A's, O's, Applaus und der ein oder anderen Träne haben Hunderttausende in Spanien das Spektakel gefeiert. Von fast allen Beobachtungsposten aus war die Sonne für ein paar Sekunden als schwarze, von einem Feuerring umgebene Scheibe zu sehen. Rund um die Ballungszentren in Barcelona und Madrid hat die erste totale Sonnenfinsternis seit mehr als 120 Jahren für lange Schlangen gesorgt. Doch das gefürchtete Verkehrschaos blieb aus. Aus Barcelona, Julia Macher.

0: Soll Deutschland besser auf Hitzewellen vorbereitet werden? Umweltminister Schneider möchte Zuständigkeiten klarer regeln und dafür das Grundgesetz ändern. Der Schutz vor Hitze solle damit eine gemeinsame Aufgabe von Bund, Ländern und Kommunen werden, sagte Schneider.
1: Ich möchte, dass wir im Grundgesetz eine Möglichkeit schaffen, dass der Bund eine Kompetenz für Handlung, Taten, aber auch Ausgaben hat. Das haben wir bisher nicht. Wir sind in vielerlei Punkten die Hände gebunden. Ich kann Klimaanpassungsmaßnahmen wie Finanzierung von Klimaanlagen, Verschattung etc. nur unter sehr schweren Bedingungen möglich machen.
0: Der Vorstoß von SPD-Minister Schneider stößt bei der Union auf Skepsis. Eine solche neue breite Kompetenz des Bundes würde Verfassungsjuristen auf Jahre mit Abgrenzungsfragen beschäftigen, aber keinen Vorteil fürs Klima bringen. Das sagte der Vizefraktionschef der Union, Günther Krings, dem Redaktionsnetzwerk Deutschland. Nach dem schweren Erdbeben in Kolumbien ist die Zahl der Todesopfer auf 265 gestiegen. Die offizielle Zahl Vermisster liegt demnach bei knapp 500. Nach inoffiziellen Quellen werden noch mehr als 4000 Menschen von ihren Angehörigen gesucht. Rettungskräfte arbeiten mit Hochdruck in den Trümmern, um Menschen noch lebend zu retten. Die Unterstützung für konkrete Klimaschutzmaßnahmen ist rückläufig. Das hat eine Untersuchung der Bertelsmann Stiftung und des Geoforschungszentrums GFZ ergeben. Demnach sank die Zustimmung zur Energiewende in den vergangenen 5 Jahren von 69 auf 60%. Den Umstieg privater Haushalte auf klimafreundliche Technologien halten sogar 79% ohne staatliche Unterstützung für nicht machbar.
2: Und jetzt in Kürze das Wichtigste aus dem Saarland und der Region. In Homburg-Schwarzenbach wurde ein Mann verletzt, als er einen Raser stoppen wollte und vom Auto mitgezogen wurde. Die Polizei sucht Zeugen. Am Saarbrücker Hauptbahnhof ist ein seit Monaten gesuchter Beschuldigter nach Öffentlichkeitsfahndung endlich identifiziert. Die Suche ist damit beendet. Im Ludwigsparkstadion überschattet ein Hitlergruß im Gästeblock den 5:2-Sieg des 1. FC Saarbrücken. Ermittlungen laufen. Ausführliches dazu gleich um 9:30.
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5: Im Saarland geht's mit klarem Himmel los. Morgens um 6 haben wir knapp 18 Grad. Es bleibt trocken und sehr sonnig, keine Wolke in Sicht. Im Laufe des Vormittags steigt das Thermometer dann auf etwa 22 bis knapp 30 Grad, weiterhin wolkenlos. Am Nachmittag wird's richtig heiß, mit bis zu rund 37 Grad, bei strahlend blauem Himmel. Gegen Abend kühlt es langsam auf gut 25 Grad ab und der Himmel bleibt klar.
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5: Der aktuelle Blick auf die Straßen im Saarland. A1 von Trier in Richtung Saarbrücken, zwischen Nonnweiler-Priemstal und Tholey-Hasborn, liegt ein größerer Karton auf der Fahrbahn. A8 von Luxemburg in Richtung Saarlouis, in der Ausfahrt Merzig-Schwemlingen, steht ein liegengebliebenes Fahrzeug. Die Polizei ist vor Ort. Und A62 von Landstuhl in Richtung Nonnweiler, in Höhe Nohfelden-Türkismühle, hat es einen Unfall mit einem LKW gegeben. Die Strecke ist voll gesperrt, es laufen Bergungsarbeiten. Ihr werdet an der Abfahrt Nohfelden-Türkismühle abgeleitet. Wir wünschen euch eine gute Fahrt.
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5: Und wir machen direkt weiter mit den besten Hits der Stadt. Am Mikro für euch ist Max Lorenz. Guten Morgen.

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1: Über Neunkirchen hat am Mittwochmorgen eine große Rauchsäule für Aufregung gesorgt. Mehrere Autofahrer auf der Autobahn haben den Brand gemeldet. Auch bei der Feuerwehr und in der Cityradio-Redaktion sind zahlreiche Hinweise eingegangen. Die Feuerwehrkräfte haben zuerst nur schwer herausgefunden, wo genau das Feuer brennt. Vom Boden aus war keine Brandstelle zu sehen. Deshalb kam eine Drohne zum Einsatz. Damit konnten die Einsatzkräfte den Brandort aus der Luft finden. Im Garten eines Bewohners hat ein Müllberg gebrannt. Besonders heikel, das Grundstück liegt direkt an einem trockenen Stoppelfeld. Gerade bei dieser Trockenheit kann ein offenes Feuer schnell um sich greifen. Die Feuerwehr konnte den Brand zum Glück zügig löschen. Sie hat den Bewohner über die Gefahren informiert. Auch die Polizei wurde eingeschaltet und hat den Mann verwarnt. 8 Feuerwehrleute waren mit 2 Fahrzeugen etwa 45 Minuten lang vor Ort. Dieser Vorfall zeigt, bei Trockenheit kann schon ein kleiner Funke einen Einsatz auslösen.
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1: Mit Andreas Klein. Hallo. In Sulzbach hat es am Mittwochnachmittag einen schweren Verkehrsunfall auf der L125 gegeben. Ein Jeep ist auf der Sulzbachtalstraße um 15.15 Uhr umgekippt. Zwei ältere Menschen saßen im Auto fest. Die Feuerwehr musste das Dach abtrennen, um Mann und Frau zu befreien. Beide waren ansprechbar und wurden ins Krankenhaus gebracht. Warum der Fahrer die Kontrolle verlor, ist noch unklar. Möglich, dass ein großer herabgefallener Ast auf der Fahrbahn eine Rolle gespielt hat. Die Feuerwehr warnt daher wegen der Hitze vor herabfallenden Ästen. Die L125 war während der Rettungsarbeiten gesperrt, ist aber wieder frei. Am Mittwochabend musste die Feuerwehr auch in Püttlingen ausrücken. In einem Wohnhaus hat es im Keller gebrannt. Menschen waren zu diesem Zeitpunkt nicht mehr im Gebäude. Selbst ein Haustier konnte sich selbst in Sicherheit bringen. Die Feuerwehr konnte das Feuer schnell löschen und hat anschließend das Haus gelüftet. Rund 30 Kräfte waren im Einsatz. Für mehrere Löschbezirke gab es Alarm, sie konnten aber schnell wieder abrücken. Zur Ursache und Schadenshöhe gibt es noch keine Angaben. Auch in Quierschied kam es am Mittwochabend zu einem Unfall. Eine Autofahrerin ist auf der L262 mit ihrem Mini gegen einen geparkten Renault gefahren. Die Frau wurde vermutlich durch die tiefstehende Sonne geblendet. Sie kam ins Krankenhaus. Feuerwehr, Rettungsdienst und Polizei waren vor Ort. Die Strecke war kurz gesperrt, ist jetzt aber wieder frei. In Homburg-Schwarzenbach gab es am Dienstagabend einen gefährlichen Zwischenfall. Ein Mann wollte einen Fahranfänger wahrscheinlich auf überhöhter Geschwindigkeit hinweisen. Der Fahrer, unterwegs in einem dunklen VW Golf GTI mit Hamburger Kennzeichen, packte den Fußgänger am Arm und zog ihn mit dem Auto mehrere Meter mit. Das Opfer konnte sich losreißen und verletzte sich dabei leicht. Der Autofahrer fuhr einfach weiter. Die Polizei sucht Zeugen. Soweit das Neueste aus der Region für den Moment. 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
0: Im Saarland geht's mit klarem Himmel los. Morgens um 6 haben wir knapp 18 Grad. Es bleibt trocken und sehr sonnig, keine Wolke in Sicht. Im Laufe des Vormittags steigt das Thermometer dann auf etwa 22 bis knapp 30 Grad, weiterhin wolkenlos. Am Nachmittag wird's richtig heiß, mit bis zu rund 37 Grad, bei strahlend blauem Himmel. Gegen Abend kühlt es langsam auf gut 25 Grad ab und der Himmel bleibt klar.
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0: Der aktuelle Blick auf die Straßen im Saarland. A8 von Luxemburg in Richtung Saarlouis. In der Ausfahrt Merzig-Schwemlingen besteht Gefahr durch ein liegen gebliebenes Fahrzeug. Die Polizei ist vor Ort. A620 von Saarbrücken in Richtung Saarlouis. Zwischen Saarbrücken-Güdingen und Saarbrücken-St. Anual besteht Gefahr durch eine ungesicherte Unfallstelle. Und A62 von Landstuhl in Richtung Nonnweiler. In Höhe Nohfelden-Türkismühle hat es einen Unfall mit einem LKW gegeben. Die Strecke ist voll gesperrt, es laufen Bergungsarbeiten. Ableitung an der Abfahrt Nohfelden-Türkismühle. Kommt gut an!
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0: Hi, ich bin Max Lorenz in der Morning Show auf eurem City Radio. Schön, dass ihr da seid.
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1: Mit mir Nico. Hi. Spektakuläre Flugmanöver erwarten euch am Sonntag bei der Saarland Airshow in Rammelfangen. Ab 10 Uhr zeigen internationale Top-Piloten faszinierende Flugmodelle, Helikopter und Kunstflugeinlagen. Samstag gibt es abends zudem eine Nachtflugshow mit Laserspektakel und Live-Musik. Auch dieses Wochenende laufen auf der Berghalde Ensdorf die Opernfestspiele am Saarpolygon. Das berühmte Musical West Side Story verzaubert jeweils ab 8:45 mit moderner Lichttechnik und starkem Surround-Sound vor dem illuminierten Bergbaudenkmal. Damit wird das Wochenende ganz bestimmt nicht langweilig.
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0: bin Uli Reitinger. Die totale Sonnenfinsternis hat in Spanien Millionen Menschen begeistert. Für kurze Zeit verschwand die Sonne vollständig hinter dem Mond. Ein Großevent, auf das sich auch die Behörden auf Mallorca schon lange vorbereitet hatten. Mehr als 2100 Einsatzkräfte waren auf den Balearen im Einsatz.
1: Drohnen haben aus der Luft die Menschenmengen an besonders stark frequentierten Orten auch überwacht. Und die meisten Einsätze gab es wegen Verkehrsproblemen. Für viele Menschen auf Mallorca war die Sonnenfinsternis vor allem ein sehr emotionaler Moment. Die Menschen lagen sich in den Armen, haben gejubelt und hatten auch Tränen in den Augen. Also ein Ereignis, das die Insel so schnell wohl nicht mehr vergessen wird. Aus Palma, Pia Eschenbach.
0: Nach dem schweren Erdbeben in Kolumbien stehen die Rettungskräfte bei der Suche nach Überlebenden vor kritischen Stunden. Das entscheidende 72-Stunden-Zeitfenster, um unter Trümmern eingeschlossene Menschen noch lebend bergen zu können, schließt sich heute. Danach sinken die Erfolgschancen deutlich. Bei dem Beben der Stärke 7,4 vom Montag sind mindestens 265 Menschen ums Leben gekommen. Mineralwasserabfüller müssen wegen erhöhter Nachfrage infolge der Hitze mit weniger Flaschen und Kisten als üblich zurechtkommen. Es gebe ungefähr seit Ende

0: Juni einen anhaltenden Logistikengpass, sagte die Sprecherin des Verbands Deutscher Mineralbrunnen in Bonn.
1: Bei starker Hitze sollten Erwachsene 2 bis 3 Liter Wasser trinken. Das haben viele gemacht, aber die Flaschen und Kisten offenbar nicht zurückgebracht, denn die fehlen den Herstellern von Mineralwasser. Aber ein Versorgungsengpass besteht nicht, so der Verband. Bestimmte Marken könnten kurzzeitig nicht erhältlich sein. Bei den Getränkehändlern geht es auch eher um Logistik. Sie hatten schon vor dem Sommer ihre Lagerbestände aufgestockt, heißt es vom Getränkegroßhandel. Immerhin beim Bier wird es keine Probleme geben. Der Brauerbund sagt, Nachschub ist gesichert. Tine Klimach, Nachrichtenredaktion.
0: Thüringens AfD-Fraktionschef Björn Höcke will Sarah Wagenknecht zur neuen Regierungschefin machen. Werden Sie Ministerpräsidentin des Freistaats Thüringen, sagte Höcke in einem Video, das er bei X gepostet hat. AfD und Wagenknechts Partei BSW hätten eine Mehrheit im Erfurter Landtag. Höcke reagiert damit auf Andeutungen Wagenknechts im Wahlkampf in Sachsen-Anhalt. Dort hatte sie signalisiert, ihre Partei könnte einem AfD-Ministerpräsidenten in Magdeburg zur Macht verhelfen.
2: Und jetzt in Kürze das Wichtigste aus dem Saarland und der Region. Ein älteres Paar wurde gestern in Sulzbach bei einem schweren Unfall auf der L125 aus einem umgestürzten Jeep befreit. Ein großer Ast könnte das Unglück ausgelöst haben. In Püttlingen stand ein Keller in Flammen. Die Feuerwehr konnte das Gebäude rasch sichern. Menschen oder Tiere kamen nicht zu Schaden. In Quierschied endete ein Unfall mit Rauch und Straßensperrung. Eine Autofahrerin erlitt Verletzungen und wurde in die Klinik gebracht. Ausführliches dazu gleich um 13:30.
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5: Im Saarland ist's gerade sonnig und trocken, so um die 22 Grad in Merzig und gut 21 Grad in Saarbrücken, Saarlouis und Neunkirchen. Überall ist der Himmel klar, keine Wolken zu sehen. In den nächsten Stunden geht's dann schnell rauf mit den Temperaturen. Bis zum Nachmittag werden's vielerorts etwa 36 bis 39 Grad und es bleibt richtig sonnig. Am Abend ist es immer noch lange warm, mit gut 25 Grad und der Himmel bleibt meistens klar.
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6: Der aktuelle Blick auf die Straßen im Saarland. A62 von Landstuhl in Richtung Nonnweiler. In Höhe Nohfelden-Türkismühle hat es einen Unfall mit einem LKW gegeben. Die Strecke ist voll gesperrt. Es laufen Bergungsarbeiten. Ihr werdet an der Abfahrt Nohfelden-Türkismühle abgeleitet. Kommt gut an.
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6: Die besten Hits der Stadt bekommt ihr hier auf eurem City Radio. Und ich leg sie für euch auf. Max Lorenz, für euch am Mikro. Moin!

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1: Zwischen Saarlouis und Saarbrücken hat es in der Nacht einen größeren Feuerwehreinsatz gegeben. In Fraulautern hat eine Böschung entlang der Bahnstrecke gebrannt. Das Feuer hat sich auf etwa 400 Meter ausgebreitet. Die Bahnstrecke war für die Löscharbeiten gesperrt. Die Feuerwehr konnte zunächst nicht direkt an das Gleisbett heran. Sie hat aus sicherer Entfernung mit zwei Strahlrohren gegen die Flammen gearbeitet. Nachdem die Bahn die Strecke gesperrt hatte, konnten die Einsatzkräfte näher an den Brand heran. Die Feuerwehr musste auch Glutnester im Boden suchen und ablöschen. Das war nötig, weil sich bei Trockenheit durch Restwärme immer wieder Feuer entzünden können. Die Einsatzkräfte haben deshalb mit Äxten und Hacken die Erde aufgegraben. Die Wasserversorgung lief über ein Tanklöschfahrzeug, das hin und her gefahren ist. Nach etwa 1,5 Stunden war das Feuer komplett gelöscht. 25 Feuerwehrleute aus dem Löschbezirk Ost waren im Einsatz. Warum das Feuer ausgebrochen ist, ist noch nicht bekannt.
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1: Mit Andreas Klein, hallo. In Duttweiler hat es am Mittwochnachmittag wieder in der Scheiterstraße gebrannt. Gegen 16.30 Uhr stand eine Biomülltonne in Flammen. Das Feuer griff auf trockenes Gras und die Terrasse eines Mehrfamilienhauses über. 13 Feuerwehrleute aus Duttweiler waren schnell vor Ort und konnten den Brand zügig löschen. Die Bewohner hatten das Gebäude bereits selbst verlassen, verletzt wurde niemand. Die Polizei ermittelt, wie es zu dem Feuer kam. Unklar ist, ob es einen Zusammenhang zu mehreren Bränden in der Straße in den letzten Monaten gibt. In der Vergangenheit gingen die Ermittler teilweise von Brandstiftung aus. Auch in Püttlingen musste die Feuerwehr am Mittwochabend ausrücken. Gegen 18.30 Uhr brach im Keller eines Wohnhauses ein Feuer aus. Rund 30 Einsatzkräfte bekämpften die Flammen mit Atemschutz. Verletzt wurde niemand, weder Personen noch Haustiere waren im Gebäude. Nach etwa einer Stunde war der Einsatz beendet. Zur Brandursache liegen noch keine Erkenntnisse vor. Zwei schwere Verkehrsunfälle beschäftigten die Rettungskräfte am Mittwoch. In Sulzbach kippte am Nachmittag ein Jeep auf die Seite. Zwei ältere Menschen saßen im Wagen fest. Die Feuerwehr schnitt das Dach auf, um sie zu befreien. Beide kamen zur Versorgung ins Krankenhaus. Die Polizei prüft jetzt, ob ein dicker Ast auf der Fahrbahn zum Unfall geführt hat. Die Feuerwehr warnt vor herabfallenden Ästen. Hitze und Trockenheit erhöhen das Risiko. Ein weiterer Unfall ereignete sich am Abend in Quierschied. Eine ältere Frau prallte mit ihrem Mini gegen einen geparkten Wagen. Nach Angaben der Polizei könnte die tiefstehende Sonne die Sicht genommen haben. Rauch im Fahrzeuginneren sorgte zunächst für Alarm, stammte aber nur von den Airbags. Die Frau kam zur Behandlung in eine Klinik. Feuerwehr und Polizei sperrten die Hauptstraße für die Dauer der Bergungsarbeiten. Mittlerweile fließt der Verkehr wieder. Soweit das Neueste aus der Region für den Moment. 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
0: Im Saarland ist's gerade sonnig und trocken. So um die 22 Grad in Merzig und gut 21 Grad in Saarbrücken, Saarlouis und Neunkirchen. Überall ist der Himmel klar, keine Wolken zu sehen. In den nächsten Stunden geht's dann schnell rauf mit den Temperaturen. Bis zum Nachmittag werden's vielerorts etwa 36 bis 39 Grad. Und es bleibt richtig sonnig. Am Abend ist es immer noch lange warm, mit gut 25 Grad. Und der Himmel bleibt meistens klar.
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0: Derzeit liegen uns keine Meldungen vor. Kommt gut an.
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0: Ihr hört City Radio am Morgen und ich bin euer Moderator gestatten, Max Lorenz. Hi!

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Uli Reitinger. Millionen Menschen haben die erste totale Sonnenfinsternis über dem spanischen Festland seit mehr als 100 Jahren verfolgt. Sie feierten lautstark auf Dorfplätzen, Berggipfeln, Stränden und an eigens eingerichteten Beobachtungsplätzen. Auch in Deutschland schlug eine Sonnenfinsternis Millionen in ihren Bann. Hier war sie allerdings nur partiell. Die Sonne wurde zu 85-90% durch den Mond verdeckt. Wie soll Deutschland besser auf Hitzewellen vorbereitet werden? Umweltminister Schneider möchte Zuständigkeiten klarer regeln und dafür das Grundgesetz ändern.

0: Der Schutz vor Hitze solle damit eine gemeinsame Aufgabe von Bund, Ländern und Kommunen werden, sagte Schneider.
1: Ich möchte, dass wir im Grundgesetz eine Möglichkeit schaffen, dass der Bund eine Kompetenz für Handlungen, Taten, aber auch Ausgaben hat. Das haben wir bisher nicht. Wir sind in vielerlei Punkten die Hände gebunden. Ich kann die Anpassungsmaßnahmen wie Finanzierung von Klimaanlagen, Verschattung etc. nur unter sehr schweren Bedingungen möglich machen.
0: Der Vorstoß von SPD-Minister Schneider stößt in der Union auf Skepsis. Eine solche neue, breite Kompetenz des Bundes würde Verfassungsjuristen auf Jahre mit Abgrenzungsfragen beschäftigen, aber keinen Vorteil fürs Klima bringen. Das sagte der Vize-Fraktionschef der Union, Günther Krings, dem Redaktionsnetzwerk Deutschland. Nach dem schweren Erdbeben in Kolumbien stehen die Rettungskräfte bei der Suche nach Überlebenden vor kritischen Stunden. Das entscheidende 72-Stunden-Zeitfenster, um unter Trümmern eingeschlossene Menschen noch lebend bergen zu können, schließt sich heute.
2: Verzweifelt suchen Menschen weiterhin nach Angehörigen, nach Nachbarn oder Freunden in den Trümmern. Wer kann, räumt selber Schutt und Mauerteile aus dem Weg. Offiziell werden noch knapp 500 Menschen vermisst. Einer inoffiziellen Datenbank zufolge sind es jedoch gut 4.000. Und nach dem Beben am Montag sinken mit jeder Stunde die Chancen, noch Überlebende zu finden. Lea Matschulat, Nachrichtenredaktion.
0: Eine Mehrheit der Deutschen steht dem Einsatz künstlicher Intelligenz grundsätzlich aufgeschlossen gegenüber. 63% können sich vorstellen, Aufgaben an einen KI-Agenten zu übertragen. Das hat eine Umfrage ergeben, die das Meinungsforschungsinstitut Forsa für den Kreditkartenanbieter Visa durchgeführt hat. Gefragt nach konkreten Anwendungsfällen zeigt die Umfrage allerdings reichlich Vorbehalte. So würden zum Beispiel 68% der Befragten ihre Versicherungen und Finanzprodukte eher nicht oder auf keinen Fall KI-gesteuert verwalten. Lassen.
3: Und jetzt in Kürze das Wichtigste aus dem Saarland und der Region. In der Scheiterstraße in Duttweiler lodern erneut Flammen. Ein Gartenbrand bedroht ein Mehrfamilienhaus, während die Polizei weiter nach der Ursache der jüngsten Brandserie fahndet. In Sulzbach sorgt ein umgestürzter Jeep für Feuerwehreinsatz und Verkehrsbehinderungen. Die beiden älteren Insassen kommen ins Krankenhaus, Ursache noch unklar. Püttlingen erlebt Großalarm wegen eines Kellerbrands. Menschen sind nicht in Gefahr, aber Rauch- und Löschmaßnahmen fordern die Feuerwehr. Ausführliches dazu gleich um halb.
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6: Im Saarland ist es zurzeit sonnig und trocken. Die Temperaturen liegen je nach Ort bei etwa 24 bis 25 Grad. Der Himmel ist meistens klar und Wolken sind kaum unterwegs. Im Laufe des Tages wird's dann richtig heiß. Am Nachmittag klettern die Werte vielerorts auf etwa 37 bis 39 Grad. Gegen Abend bleibt es freundlich und trocken und die Temperaturen gehen nach und nach auf rund 22 Grad zurück. In der Nacht ist der Himmel meist klar bis leicht bewölkt, mit Tiefstwerten um die 20 Grad.
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6: Der aktuelle Blick auf die Straßen im Saarland. A8 von Kreuz Neunkirchen in Richtung Saarlouis. Zwischen Kreuz Neunkirchen und Neunkirchen-Kohlhof steht ein liegengebliebenes Fahrzeug. Wir wünschen euch eine gute Fahrt.
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6: Guten Morgen, mein Name ist Max Lorenz auf eurem City Radio.

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1: In Sulzbach stehen seit gestern viele Menschen Schlange. Sie wollen Sonnenfinsternisbrillen oder spezielle Sonnenschutzfolie kaufen. Vor einem Fachgeschäft bilden sich schon am Morgen lange Warteschlangen, zeitweise bis zu 300 Meter. Manche warten mehr als eine Stunde und reisen dafür sogar bis zu 70 Kilometer aus dem Umland an. Der Grund? In vielen Drogerien und Geschäften in der Region sind die Brillen ausverkauft. Nur noch der Astronomiefachhändler in Sulzbach hat genug Vorrat. 5 Brillen kosten dort 30 Euro. Wegen des großen Andrangs hat der Händler die Öffnungszeiten verlängert. Verkauf ist heute bis 18 Uhr, nicht wie sonst nur bis 16 Uhr. Viele wollen dabei auf Nummer sicher gehen. Ohne spezielle Schutzbrille darf niemand in die Sonne schauen, auch nicht bei einer Sonnenfinsternis. Normale Sonnenbrillen reichen dafür nicht aus. Die Schäden für die Augen bleiben oft erst unbemerkt, können aber dauerhaft sein. Für die Sonnenfinsternis am 12. August gilt: In Deutschland sehen wir nur eine partielle Finsternis. Im Saarland beginnt sie gegen 19.21 Uhr und erreicht ihren Höhepunkt um 20.15 Uhr. Dabei wird rund 91% der Sonne vom Mond verdeckt. Die Sonne steht dann schon sehr tief. Entscheidend ist nun nur noch das Wetter. Die Prognosen sind gut. Für den Abend ist klarer Himmel in Aussicht.

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1: Mit Andreas Klein, hallo. Schon wieder hat es in der Scheiterstraße in Duttweiler gebrannt. Am Mittwochnachmittag musste die Feuerwehr zu einem Mehrfamilienhaus ausrücken. Dort stand eine Biomülltonne in Flammen, das Feuer griff auf die Terrasse über. Die 13 Einsatzkräfte konnten den Brand schnell löschen. Alle Bewohner hatten sich rechtzeitig ins Freie gerettet. Verletzt wurde niemand. Die Ursache des Feuers ist noch unklar. In diesem Jahr gab es bereits mehrere Brände in der gleichen Straße. Die Polizei prüft, ob ein Zusammenhang mit früheren Fällen besteht. In Püttlingen gab es am Mittwochabend ebenfalls einen Brandeinsatz. Im Keller eines Wohnhauses war Feuer ausgebrochen, dichter Rauch füllte das Gebäude. Die Feuerwehr brachte den Brand rasch unter Kontrolle. Bewohner und Haustiere waren rechtzeitig draußen. Nachlöscharbeiten und Belüftung folgten. Insgesamt kamen etwa 30 Kräfte zum Einsatz. Verletzte hat es nicht gegeben. Die Brandursache ist noch ungeklärt. Zwei Verkehrsunfälle haben gestern die Einsatzkräfte gefordert. In Sulzbach kippte am Nachmittag ein Jeep auf die Seite. Zwei ältere Menschen waren im Auto eingeschlossen. Feuerwehrleute befreiten sie durch das Dach. Beide wurden ins Krankenhaus gebracht. Die Ursache für den Unfall ist noch offen. Die Polizei prüft, ob ein großer Ast auf der Fahrbahn eine Rolle spielte. Rund 30 Feuerwehrleute waren im Einsatz. Am Abend kam es in Quierschied zu einem Unfall auf der L262. Eine ältere Autofahrerin prallte mit ihrem Mini auf einem geparkten Renault. Sie wurde vermutlich von der tiefstehenden Sonne geblendet. Ihr Wagen rauchte nach dem Unfall, es brannte aber nichts. Der Qualm entstand durch die ausgelösten Airbags. Ersthelfer und Feuerwehr betreuten die Frau. Sie kam zur weiteren Behandlung ins Krankenhaus. Die Straße war zeitweise gesperrt. Der Verkehr läuft wieder. Soweit das Neueste aus der Region für den Moment. 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
0: Im Saarland ist es zurzeit sonnig und trocken. Die Temperaturen liegen je nach Ort bei etwa 24 bis 25 Grad. Der Himmel ist meistens klar und Wolken sind kaum unterwegs. Im Laufe des Tages wird's dann richtig heiß. Am Nachmittag klettern die Werte vielerorts auf etwa 37 bis 39 Grad. Gegen Abend bleibt es freundlich und trocken und die Temperaturen gehen nach und nach auf rund 22 Grad zurück. In der Nacht ist der Himmel meist klar bis leicht bewölkt, mit Tiefstwerten um die 20 Grad.
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0: Aktuell ist nichts los auf den Straßen. Ihr kommt gut durch.
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0: Mit Max Lorenz. Moin.
4: Küss.

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1: Der Border Collie Mischling Lucky wurde 2014 geboren und kam aufgrund von Überforderung seiner Besitzer ins Hedwig-Trampert-Tierheim. Er ist ein sehr sensibler Hund, der empfindlich auf laute Stimmen reagiert und etwas Zeit braucht, um Vertrauen zu seinen Menschen aufzubauen. Rassetypisch zeigt er sich sehr bewegungsfreudig sowie verspielt, weshalb für ihn ein sportliches Zuhause gesucht wird, das ihm ausreichend Beschäftigung bieten kann. Lucky läuft bereits gut an der Leine, bringt jedoch Jagdtrieb mit und zeigt sich Fremden gegenüber misstrauisch. Er wird in ein kinderloses Umfeld vermittelt, wobei Interessenten etwas Zeit für das gegenseitige Kennenlernen mitbringen sollten. Fotos und mehr findet ihr im Web.
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0: ich bin Uli Reitinger. Millionen Menschen weltweit haben gestern die Sonnenfinsternis verfolgt. In Deutschland wurde die Sonne zu rund 85-90% durch den Mond verdeckt. In Spanien verschwand die Sonne vollständig hinter dem Mond zum ersten Mal seit mehr als 100 Jahren.
1: Mit A's, O's, Applaus und der ein oder anderen Träne haben Hunderttausende in Spanien das Spektakel gefeiert. Von fast allen Beobachtungsposten aus war die Sonne für ein paar Sekunden als schwarze, von einem Feuerring umgebene Scheibe zu sehen. Rund um die Ballungszentren in Barcelona und Madrid hat die erste totale Sonnenfinsternis seit mehr als 120 Jahren für lange Schlangen gesorgt. Doch das gefürchtete Verkehrschaos blieb aus. Aus Barcelona, Julia Macher.
0: Hitzeperioden haben deutschlandweit in diesem Jahr nach Schätzungen des Robert-Koch-Instituts zu rund 12.500 Sterbefällen geführt. Das geht aus einem aktuellen RKI-Bericht hervor. Damit sind in diesem Jahr bereits deutlich mehr Menschen infolge von Hitze gestorben als sonst in ganzen Jahren. Besonders im Saarland und in Rheinland-Pfalz gab es in diesem Jahr viele Hitzetote. Auch Hessen und Baden-Württemberg sind überproportional betroffen. Die Deutsche Bahn will auch hunderte Beschäftigte an den Bahnhöfen mit einer Bodycam ausstatten. Die Mitarbeitenden sollen dadurch besser geschützt werden, heißt es vom Konzern. Die Aktion ist freiwillig.
2: Immer wieder sorgen Angriffe auf Zugbegleiter für Schlagzeilen, doch auch an den Bahnhöfen wird die Lage für Bahnmitarbeiter manchmal brenzlig. Jemand tickt am Serviceschalter aus, weil er heute nicht mehr weiterkommt. Betrunkene Jugendliche randalieren auf dem Bahnsteig. Die Deutsche Bahn bietet ihren Beschäftigten auf Bahnhöfen nun an, sich mit einer Buddy

0: zu sichern. Für Zugbegleiter gibt es das Angebot ja bereits. In Frankfurt-Main und in Bielefeld sind Kollegen auf den Bahnhöfen schon ausgestattet. Lea Matschulat, Nachrichtenredaktion.
1: Befristete Arbeitsverträge werden in Deutschland weiterhin vor allem mit jungen Menschen abgeschlossen. In der Altersgruppe zwischen 15 und 25 Jahren waren vergangenes Jahr 18,3% befristet beschäftigt, berichtet das Statistische Bundesamt. Bei sämtlichen Beschäftigten liegt der Anteil befristeter Jobs bei nur 6%. Damit sind die Jobs auf Zeit am deutschen Arbeitsmarkt insgesamt rückläufig.
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0: Ich bin Uli Reitinger. Umweltminister Carsten Schneider hat seine Forderung nach einer Grundgesetzänderung für mehr Handlungsspielraum des Bundes beim Hitzeschutz erneuert. Er könne Kommunen zwar in Einzelfällen helfen, sagte er im ARD-Morgenmagazin, aber größere Maßnahmen seien per Grundgesetz ausgeschlossen.
1: Die Umwandlung von Parkplätzen in Grünflächen oder mehr Schattenplätze in den Kommunen, dafür will Schneider das Grundgesetz ändern. Bund und Länder müssen zusammenarbeiten, sagt er. Und das würde auch bedeuten, der Bund macht für Klimaschutzanpassungen vor Ort Geld locker. Bisher ist das allein Ländersache. Allerdings in der Union kommt die Idee bisher nicht besonders gut an. Schneider muss da wohl also noch Überzeugungsarbeit leisten. Claudia Wächter, Nachrichtenredaktion.
0: Die totale Sonnenfinsternis hat in Spanien Millionen Menschen begeistert. Für kurze Zeit verschwand die Sonne vollständig hinter dem Mond. Ein Großevent, auf das sich auch die Behörden auf Mallorca schon lange vorbereitet hatten. Mehr als 2100 Einsatzkräfte waren auf den Balearen im Einsatz.
2: Drohnen haben aus der Luft die Menschenmengen an besonders stark frequentierten Orten auch überwacht. Und die meisten Einsätze gab es wegen Verkehrsproblemen. Für viele Menschen auf Mallorca war die Sonnenfinsternis vor allem ein sehr emotionaler Moment. Die Menschen lagen sich in den Armen, haben gejubelt und hatten auch Tränen in den Augen. Also ein Ereignis, das die Insel so schnell wohl nicht mehr vergessen wird. Aus Palma, Pia Eschenbach.
0: Thüringens AfD-Fraktionschef Höcke will Sarah Wagenknecht zur neuen Regierungschefin machen. Werden Sie Ministerpräsidentin des Freistaats Thüringen, sagte Höcke in einem Video, das er bei X gepostet hat. AfD und Wagenknechts Partei BSW hätten eine Mehrheit im Erfurter Landtag. Höcke reagiert damit auf Andeutungen Wagenknechts im Wahlkampf in Sachsen-Anhalt. Dort hatte sie signalisiert, ihre Partei könnte einem AfD-Ministerpräsidenten in Magdeburg zur Macht verhelfen durch Enthaltung im entscheidenden Wahlgang. Die Unterstützung für konkrete Klimaschutzmaßnahmen ist rückläufig. Das hat eine Untersuchung der Bertelsmann Stiftung und des Geoforschungszentrums GFZ ergeben. Demnach sank die Zustimmung zur Energiewende in den vergangenen 5 Jahren von 69% auf 60%. Bei der Befragung durch das Meinungsforschungsinstitut Forsa äußerten 55% ihre Besorgnis vor den persönlichen finanziellen Auswirkungen durch angepeilte Klimaschutzmaßnahmen.
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0: Reitinger. Umweltminister Schneider will das Grundgesetz ändern für mehr Handlungsspielraum des Bundes beim Hitzeschutz. Er bekräftigte seine Forderung im ARD-Morgenmagazin. Im Moment könne er Kommunen nur in Einzelfällen helfen. Die Finanzierung vieler Aufgaben sei per Grundgesetz allerdings ausgeschlossen. Darunter fallen zum Beispiel das Schaffen von schattigen Plätzen oder das Aufbrechen der Versiegelung in Städten. In diesem Jahr hat es laut Robert-Koch-Institut bislang rund 12.500 Hitzetote gegeben. Die Zahl der Kindeswohlgefährdungen ist weiter gestiegen, das meldet das Statistische Bundesamt. Im Jahr 2025 haben die Jugendämter in Deutschland bei fast 80.000 Kindern und Jugendlichen eine Kindeswohlgefährdung festgestellt, unter anderem durch Vernachlässigung oder körperliche oder sexuelle Gewalt.
1: Etwa die Hälfte der betroffenen Kinder ist höchstens 8 Jahre alt. Vor allem ging es um psychische Misshandlung, aber auch körperliche und sexuelle Gewalt nebenzu. Unterm Strich hat sich seit Beginn der Erhebung, also seit 2012, die Zahl mehr als verdoppelt. Und das, sagen die Behörden, könnte zum Teil auch an der höheren Aufmerksamkeit liegen. Also, dass zum Beispiel die Polizei oder auch Bekannte der Familie nicht weggucken, sondern Alarm schlagen. Claudia Wächter, Nachrichtenredaktion.
0: Nach dem schweren Erdbeben in Kolumbien stehen die Rettungskräfte bei der Suche nach Überlebenden vor kritischen Stunden. Das entscheidende 72 Stunden Zeitfenster, um unter Trümmern eingeschlossene Menschen noch lebend bergen zu können, schließt sich heute. Danach sinken die Erfolgschancen deutlich.
2: Verzweifelt suchen Menschen weiterhin nach Angehörigen, nach Nachbarn oder Freunden in den Trümmern. Wer kann, räumt selber Schutt und Mauerteile aus dem Weg. Aus dem Ausland helfen Rettungsteams unter anderem aus den USA und Ecuador. Offiziell werden noch knapp 500 Menschen vermisst. Einer inoffiziellen Datenbank zufolge sind es jedoch gut 4.000. Und nach dem Beben am Montag sinken mit jeder Stunde die Chancen, noch Überlebende zu finden. Knapp 270 Erdbebentote sind es bislang. Lea Matschulat, Nachrichtenredaktion.
0: Gastgeber des Eurovision Song Contest im kommenden Jahr ist die bulgarische Stadt Burgas am Schwarzen Meer. Das teilten die Veranstalter mit. Die Touristenhochburg Burgas setzte sich gegen die bulgarische Hauptstadt Sofia durch. Das ESC-Finale soll am 15. Mai 2027 stattfinden.
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0: bin Uli Reitinger. Umweltminister Carsten Schneider hat seine Forderung nach einer Grundgesetzänderung für mehr Handlungsspielraum des Bundes beim Hitzeschutz erneuert. Er könne Kommunen zwar in Einzelfällen helfen, sagte er im ARD-Morgenmagazin, aber größere Maßnahmen seien per Grundgesetz ausgeschlossen.
1: Die Umwandlung von Parkplätzen in Grünflächen oder mehr Schattenplätze in den Kommunen, dafür will Schneider das Grundgesetz ändern. Bund und Länder müssen zusammenarbeiten, sagt er. Und das würde auch bedeuten, der Bund macht für Klimaschutzanpassungen vor Ort Geld locker. Bisher ist das allein Ländersache. Allerdings in der Union kommt die Idee bisher nicht besonders gut an. Schneider muss da wohl also noch Überzeugungsarbeit leisten. Claudia Wächter, Nachrichtenredaktion.
0: Die Zahl der Kindeswohlgefährdungen in Deutschland hat das vierte Mal in Folge einen Rekord seit Beginn der Datenerhebung erreicht. 2025 stellten die Jugendämter bei rund 79.800 Kindern und Jugendlichen eine Gefahr durch Vernachlässigung, psychische, körperliche oder sexuelle Gewalt fest. Das waren 10% mehr als im Vorjahr, teilte das Statistische Bundesamt mit. Im Vergleich zu der ersten Datenerhebung 2012 haben sich die Fallzahlen mehr als verdoppelt. Die Deutsche Bahn will auch hunderte Beschäftigte an den Bahnhöfen mit einer Bodycam ausstatten. Die Mitarbeitenden sollen dadurch besser geschützt werden, heißt es von dem Konzern.
2: Immer wieder sorgen Angriffe auf Zugbegleiter für Schlagzeilen, doch auch an den Bahnhöfen wird die Lage für Bahnmitarbeiter manchmal brenzlig. Jemand tickt am Serviceschalter aus, weil er heute nicht mehr weiterkommt. Betrunkene Jugendliche randalieren auf dem Bahnsteig. Die Deutsche Bahn bietet ihren Beschäftigten auf Bahnhöfen nun an, sich mit einer Bodycam zu sichern. Für Zugbegleiter gibt es das Angebot ja bereits. In Frankfurt-Main und in Bielefeld sind Kollegen auf den Bahnhöfen schon ausgestattet. Lea Matschulat, Nachrichtenredaktion.
0: Bei den Firmenpleiten ist voraussichtlich bis Mitte 2027 nicht mit Entspannung zu rechnen. Die Auskunft Thai Kreditreform prognostiziert in der Bild-Zeitung, dass die Zahl der Unternehmensinsolvenzen zunächst weiter konstant ansteige. Eine Trendumkehr sei ziemlich sicher, wenn überhaupt erst 2027 realistisch und dann wahrscheinlich auch erst im späteren Jahresverlauf, das sagte Wirtschaftsforscher Patrick Ludwig Hansch. Für das erste Halbjahr hatte Kreditreform mit rund 12.900 Insolvenzen den höchsten Stand für die ersten 6 Monate seit 2013 vermeldet.
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0: bin Thomas Brott. Hitzeperioden haben deutschlandweit in diesem Jahr nach Schätzungen des Robert-Koch-Instituts zu rund 12.500 Sterbefällen geführt. Das geht aus einem aktuellen RKI-Bericht hervor, der die Zeit von April bis August betrachtet.
1: Durch das heiße Wetter sind in diesem Jahr bislang mehr Menschen gestorben als in den vorigen und es könnten am Ende noch mehr als die rund 12.500 Hitzetoten werden, von denen das Robert-Koch-Institut aktuell ausgeht. Das RKI spricht von einer zurückhaltenden Schätzung. Hohe Temperaturen belasten den Kreislauf und die Organe und sie trocknen die Schleimhäute aus. Das macht vor allem älteren und kranken Menschen zu schaffen. Lea Matschulat, Redaktion.
0: Die lange Trockenheit trifft die Ernte in diesem Sommer voraussichtlich hart. Seit Beginn der Dürreperiode Mitte Juni seien rund 3 Millionen Tonnen Getreide und Raps verloren gegangen. Das bedeutet Einnahmeverluste von 600 Millionen Euro, teilte der Deutsche Raiffeisenverband mit. Er schätzt, dass die Getreideernte 2026 im Vergleich zum Vorjahr um rund 4,5 Millionen Tonnen zurückgehen wird. Steigende Verbraucherpreise für Brot und Brötchen erwartet der Verband aber nicht. Die Zahl der Kindeswohlgefährdungen ist weiter gestiegen. Das meldet das Statistische Bundesamt. Im Jahr 2025 haben die Jugendämter in Deutschland bei fast 80.000 Kindern oder Jugendlichen eine Kindeswohlgefährdung festgestellt. Etwa durch Vernachlässigung oder körperliche oder sexuelle Gewalt.
2: Etwa die Hälfte der betroffenen Kinder ist höchstens 8 Jahre alt. Vor allem ging es um psychische Misshandlung.

0: besetzten Hochburg Burgas setzte sich damit gegen die bulgarische Hauptstadt Sofia durch. Das Finale soll am 15. Mai 2027 stattfinden. Bulgarien hatte in diesem Jahr zum ersten Mal den ESC gewonnen mit dem Song Bangaranga der Sängerin Dara.
1: Und jetzt in Kürze das Wichtigste aus dem Saarland und der Region. Erneut Flächenbrand bei Wolfersweiler. Wegen der anhaltenden Trockenheit brennt es immer wieder. Details zur Ursache fehlen bislang. In Duttweiler schlugen Flammen erneut an der Scheiterstraße aus, in einem von mehreren Bränden der letzten Monate. Ob Brandstiftung diesmal vorliegt, bleibt offen. Und in Sulzbach landete ein Jeep auf der Seite. Zwei Senioren mussten von der Feuerwehr befreit und ins Krankenhaus gebracht werden. Ausführliches dazu gleich um halb.
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4: Im Saarland gibt's strahlenden Sonnenschein, kaum Wolken. Zur Mittagszeit liegen die Temperaturen meist bei etwa 34 bis 36 Grad. Und es ist sehr trocken. Jetzt am Nachmittag bleibt es überall sonnig und heiß. Höchstens mal mit ein paar Wolken. Gegen Abend kühlt es langsam auf ungefähr 24 bis 28 Grad ab. Der Himmel bleibt meist klar. Heute Nacht wird's dann angenehm mit rund 21 Grad. Weiterhin trocken und überwiegend wolkenarm.
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4: Aktuell ist nichts los auf den Straßen, ihr kommt gut durch.
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4: Mit Lena Voss, hallo.

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1: Die Polizei hat über 9 Monate nach einem Verdächtigen gesucht, der im vergangenen Herbst am Saarbrücker Hauptbahnhof an einer gefährlichen Körperverletzung beteiligt war. Der Vorfall war in der Nacht zum 2. November 2025 passiert. Ein damals 24 Jahre alter Mann aus dem Regionalverband Saarbrücken ist im Bereich der Saarbahn-Haltestelle mit einem zunächst unbekannten Mann in Streit geraten. Es blieb nicht nur beim Wortwechsel. Der Unbekannte soll dem Opfer mit der Faust ins Gesicht geschlagen haben. Der junge Mann erlitt einen gebrochenen Unterkiefer und eine Platzwunde. Die Ermittler konnten lange nicht klären, wer der gesuchte Mann ist. Erst als das Amtsgericht Saarbrücken eine Öffentlichkeitsfahndung genehmigt hat und die Polizei Bilder des Beschuldigten veröffentlichte, gab es eine Wende. Bereits einen Tag nach Veröffentlichung der Fahndungsbilder konnten die Beamten die gesuchte Person identifizieren. Die Fahndung ist damit abgeschlossen. Die Ermittlungen zur Tat laufen aber weiter. Bilder des Mannes sollen ab jetzt nicht mehr weiterverbreitet werden, auch in den sozialen Netzwerken nicht.

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1: Mit Andreas Klein, hallo. In Saarbrücken haben Ermittler zwei 18-Jährige festgenommen. Sie stehen im Verdacht, im Frühjahr an der Montessori-Gemeinschaftsschule mehrere Sachbeschädigungen und Hakenkreuzschmierereien verübt zu haben. Der Staatsschutz hat den Fall wegen des Verdachts auf die Verwendung von Kennzeichen verfassungswidriger Organisationen übernommen. Die Polizei fand bei Durchsuchungen Beweismittel. Hinweise auf eine rechtsextreme Gesinnung der Verdächtigen gibt es bislang nicht. Die Hintergründe bleiben unklar, das Verfahren läuft weiter. In Duttweiler hat es erneut in der Scheiterstraße gebrannt. Am Mittwochnachmittag rückte die Feuerwehr zu einem Mehrfamilienhaus aus. Das Feuer griff aus einem Gartenbereich auf eine Terrasse über. Die Bewohner konnten sich rechtzeitig ins Freie retten. Einige versuchten, die Flammen selbst zu löschen. Die Feuerwehr brachte den Brand rasch unter Kontrolle. Es ist bereits der 7. Brand in diesem Straßenzug seit Mai. Die Polizei prüft einen Zusammenhang, die Ermittlungen dauern an. Bei Wolfersweiler hat am Mittwochabend ein Flächenbrand für einen weiteren Einsatz gesorgt. Aus Entfernung war eine starke Rauchentwicklung sichtbar. Die genaue Brandursache ist noch nicht bekannt. Im Landkreis St. Wendel gilt derzeit eine hohe Waldbrandgefahr. Allein am vergangenen Wochenende hat es dort insgesamt 14 Brände gegeben. Innenminister Reinhold Joost bittet die Bevölkerung um besondere Vorsicht. Am Himmel über dem Saarland gab es am Mittwochabend Besonderes zu sehen. Zuerst fiel eine partielle Sonnenfinsternis auf. In der darauffolgenden Nacht erreichten die Perseiden, ein bekannter Meteorstrom, ihren Höhepunkt. Zahlreiche Menschen beobachteten die Sternschnuppen und hielten sie mit Fotos fest. Die Bedingungen waren ungewöhnlich günstig, denn das Licht des Neumondes störte nicht. Die Perseiden bleiben noch bis etwa 24. August aktiv. Wer Glück hat, sieht weiterhin Sternschnuppen. Soweit das Neueste aus der Region für den Moment. Weitere Nachrichten findet ihr auf blaulichtreport-saarland.de.
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3: Im Saarland gibt's strahlenden Sonnenschein, kaum Wolken. Zur Mittagszeit liegen die Temperaturen meist bei etwa 34 bis 36 Grad. Und es ist sehr trocken. Jetzt am Nachmittag bleibt es überall sonnig und heiß, höchstens mal mit ein paar Wolken. Gegen Abend kühlt es langsam auf ungefähr 24 bis 28 Grad ab. Der Himmel bleibt meist klar. Heute Nacht wird's dann angenehm, mit rund 21 Grad. Weiterhin trocken und überwiegend wolkenarm.
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3: Der aktuelle Blick auf die Straßen im Saarland. Ihr fahrt in der Industriestraße zwischen Ausfahrt B269N, Häsfeld und Altvorweiler. Dort besteht Gefahr durch eine Ölspur. Kommt gut an.
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3: Mit mir geht's durch den City Radio Nachmittag. Mein Name ist Lena Voss. Tach.

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0: bin Thomas Brock. Die Trockenheit in Deutschland führt zu Ernteausfällen. Seit Mitte Juni seien deshalb rund 3 Millionen Tonnen Getreide und Raps verloren gegangen, heißt es vom Deutschen Raiffeisenverband. Insgesamt wird aber eine ähnliche Erntebilanz wie im Vorjahr erwartet.
1: Der Verband spricht von Einnahmeverlusten von 600 Millionen Euro. Der Ausblick auf diesen Sommer ist nicht ganz so gut, aber nicht hoffnungslos. Nach einer Schätzung erwartet der Verband eine kleinere Getreideernte von

0: In diesem Jahr nach Schätzungen des Robert-Koch-Instituts zu rund 12.500 Sterbefällen geführt. Das geht aus einem aktuellen RKI-Bericht hervor, der die Zeit von April bis August betrachtet.
1: Durch das heiße Wetter sind in diesem Jahr bislang mehr Menschen gestorben als in den vorigen und es könnten am Ende noch mehr als die rund 12.500 Hitzetoten werden, von denen das Robert-Koch-Institut aktuell ausgeht. Das RKI spricht von einer zurückhaltenden Schätzung. Hohe Temperaturen belasten den Kreislauf und die Organe und sie trocknen die Schleimhäute aus. Das macht vor allem älteren und kranken Menschen zu schaffen. Lea Matschulat, Redaktion.
0: Nach einem möglichen Sprengstofffund im fränkischen Treuchtlingen hat die Polizei Entwarnung gegeben. An dem verdächtigen Gegenstand sei kein Sprengstoff entdeckt worden. Die Ermittler gehen aber davon aus, dass der Gegenstand bewusst als Attrappe platziert worden war. Der Gegenstand war am Morgen von einem Techniker im Gleisbett südlich des Bahnhofs der Stadt gefunden worden. Der Zugverkehr ist komplett zum Erliegen gekommen. Wann wieder Züge fahren, ist noch unklar.
2: Und jetzt in Kürze das Wichtigste aus dem Saarland und der Region. Nach Hakenkreuzschmierereien an einer Saarbrücker Schule hat der Staatsschutz zwei 18-jährige Tatverdächtige ermittelt. Hinweise auf eine rechtsideologische Motivation fehlen bislang. In Wolfersweiler forderte ein Flächenbrand erneut die Feuerwehr heraus, während die Ursache unklar bleibt und Innenminister Joost zu erhöhter Vorsicht mahnt. Für viele Himmelsbeobachter bot sich ein seltenes Doppelereignis. Nach der Sonnenfinsternis zogen bis zu 100 Sternschnuppen pro Stunde als Perseiden über den Nachthimmel. Ausführliches dazu gleich um halb.
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5: Im Saarland ist es heute Nachmittag knallsonnig und extrem heiß, so um die 36 Grad. Der Himmel ist klar, Regen ist nirgends in Sicht. In den nächsten Stunden kühlt es dann bis zum späten Abend auf etwa 24 Grad ab und der Himmel bleibt meistens sternenklar. In der Nacht geht es weiter runter auf rund 20 Grad. Morgen Vormittag starten wir freundlich und trocken bei ungefähr 23 Grad. Am Nachmittag ziehen ein paar Wolken durch und dazu kommt wieder ordentlich Hitze, mit bis knapp 40 Grad.
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5: Der aktuelle Blick auf die Straßen im Saarland. Auf der A8 von Saarlouis in Richtung Neunkirchen, zwischen dem Kreuz Saarbrücken und Merchweiler, besteht Gefahr durch Reifenteile auf der Fahrbahn. In der Industriestraße zwischen der Ausfahrt B269N, Häsfeld und Altvorweiler besteht Gefahr durch eine Ölspur. Und in Saarbrücken in der Theodor-Heuss-Straße zwischen im Kasental und Weinbergweg Feuerwehreinsatz, beide Fahrtrichtungen gesperrt. Wir wünschen euch eine gute Fahrt.
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5: Hey Saarland, hier ist euer City Radio am Nachmittag mit mir, ich bin Lena Voss.

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1: In Homburg-Schwarzenbach ist es zu einer gefährlichen Begegnung zwischen einem Fußgänger und einem mutmaßlichen Raser gekommen. Am Dienstagabend in der Fohlenhofstraße wollte ein Mann einen Autofahrer zum langsameren Fahren bewegen. Der Fahrer eines dunklen VW Golf GTI mit Hamburger Kennzeichen fuhr mit hoher Geschwindigkeit in Richtung christliches Jugenddorf. Laut Polizei hat der Fahrer den Mann am Arm gepackt und mehrere Meter mit dem fahrenden Wagen mitgezogen. Der Fußgänger konnte sich selbst befreien, stürzte dabei aber auf die Straße. Er hat sich an Armen und Beinen verletzt, blieb aber glücklicherweise nur leicht verletzt. Der Autofahrer hat nicht angehalten und fuhr einfach weiter. Die Polizei sucht jetzt nach dem Fahrer und dem Fahrzeug. Wer am Dienstagabend etwas Verdächtiges in der Fohlenhofstraße beobachtet hat oder Hinweise zum Fahrer oder Kennzeichen geben kann, soll sich bei der Polizei in Homburg melden. Die Polizei ermittelt wegen gefährlicher Körperverletzung.

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1: Mit Andreas Klein. Hallo. Die Polizei meldet Fortschritte zu einer Serie von Sachbeschädigungen an der Montessori-Gemeinschaftsschule in Saarbrücken. Im Frühjahr haben Unbekannte dort wiederholt Schäden verursacht und Hakenkreuze gesprüht. Der Staatsschutz hat schnell übernommen. Nach intensiven Ermittlungen stehen jetzt zwei 18-Jährige im Fokus. Einer aus dem Regionalverband Saarbrücken, einer aus dem Landkreis Bernkastel-Wittlich. Die Polizei hat Beweismittel gesichert, nennt aber keine Details. Hinweise auf eine rechtsextreme Gesinnung der beiden gibt es laut Polizei bisher nicht. Das Verfahren läuft noch, die Ermittlungen dauern an. Innenminister Reinhold Joost lobt die beteiligten Diensteinheiten für ihre Zusammenarbeit. Die Feuerwehr musste am Mittwochnachmittag erneut in die Scheiterstraße in Duttweiler ausrücken. Dort hat ein Brand in einem Garten auf ein Mehrfamilienhaus übergegriffen. Schon auf der Anfahrt war eine große Rauchsäule sichtbar. Bewohner konnten das Haus rechtzeitig verlassen. Einige haben sogar versucht, die Flammen selbst zu löschen. Die Feuerwehr war mit 13 Kräften vor Ort und brachte den Brand schnell unter Kontrolle. Es gab keine Verletzten. Die Ursache ist noch unklar. Ein Zusammenhang mit vorherigen Bränden in der Straße wird geprüft. In den letzten Monaten hat es dort gleich mehrere Feuer gegeben, teils durch Brandstiftung. Die Polizei ermittelt weiterhin. In Wolfersweiler hat es am Mittwoch ebenfalls gebrannt. Zwischen Wolfersweiler und der Landesgrenze an der L316 stand eine Fläche in Flammen. Die Rauchsäule war weit sichtbar. Zur genauen Brandursache gibt es keine neuen Informationen. Auch zur Größe der verbrannten Fläche liegen noch keine gesicherten Zahlen vor. Der Landkreis St. Wendel ist weiter von hoher Vegetationsbrandgefahr betroffen. Erst am Sonntag hat ein großer Brand in Freisen 15.000 Quadratmeter getroffen. Dabei wurden zwei Feuerwehrleute leicht verletzt. Insgesamt hat es am Wochenende 14 Brände im Kreis gegeben. Innenminister Joost ruft die Bevölkerung zur Vorsicht auf. Zum Schluss gibt es noch einen besonderen Blick in den Himmel. Neben der Sonnenfinsternis konnte man am Mittwochabend im Saarland auch die Perseiden sehen. In der Nacht haben viele Menschen helle Sternschnuppen beobachtet. Die Bedingungen waren ideal, weil der Neumond kein Licht störte. Bis zu 100 Meteore pro Stunde waren unter optimalen Umständen möglich. Zahlreiche Himmelsbeobachter haben das Ereignis fotografiert. Die Sternschnuppen stammen von winzigen Teilchen aus dem All. Wer sie verpasst hat, die Perseiden sind auch in den nächsten Tagen noch aktiv. Soweit das Neueste aus der Region für den Moment. Weitere Nachrichten findet ihr auf blaulichtreport-saarland.de.
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3: Im Saarland ist es heute Nachmittag knallsonnig und extrem heiß, so um die 36 Grad. Der Himmel ist klar, Regen ist nirgends in Sicht. In den nächsten Stunden kühlt es dann bis zum späten Abend auf etwa 24 Grad ab und der Himmel bleibt meistens sternenklar. In der Nacht geht es weiter runter auf rund 20 Grad. Morgen Vormittag starten wir freundlich und trocken bei ungefähr 23 Grad. Am Nachmittag ziehen ein paar Wolken durch und dazu kommt wieder ordentlich Hitze mit um bis knapp 40 Grad.
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3: Der aktuelle Blick auf die Straßen im Saarland. Ihr habt auf der A8 von Saarlouis in Richtung Neunkirchen zwischen Heusweiler und Rastplatz Kutzhof Gefahr durch einen defekten PKW. In der Industriestraße zwischen Ausfahrt B269N, Häsfeld und Altvorweiler besteht Gefahr durch eine Ölspur. Und in Saarbrücken, Theodor-Heuss-Straße zwischen im Kasental und Weinbergweg, Feuerwehreinsatz, in beiden Fahrtrichtungen gesperrt. Kommt gut an!
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3: Schnell wieder in die Musik. Am Mikro für euch, Lena Voss. Hi!

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1: Mit mir Nico. Hi. Spektakuläre Flugmanöver erwarten euch am Sonntag bei der Saarland Airshow in Rammelfangen. Ab 10 Uhr zeigen internationale Top-Piloten faszinierende Flugmodelle, Helikopter und Kunstflugeinlagen. Samstag gibt es abends zudem eine Nachtflugshow mit Laserspektakel und Live-Musik. Auch dieses Wochenende laufen auf der Berghalde Ensdorf die Opernfestspiele am Saarpolygon. Das berühmte Musical West Side Story verzaubert jeweils ab 8:45 mit moderner Lichttechnik und starkem Surround-Sound vor dem illuminierten Bergbaudenkmal. Damit wird das Wochenende ganz bestimmt nicht langweilig.

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0: bin Thomas Prompt. Befristete Arbeitsverträge werden in Deutschland weiter vor allem mit jungen Menschen abgeschlossen. In der Altersgruppe zwischen 15 und 25 Jahren waren vergangenes Jahr 18,3% befristet beschäftigt. Das teilte das Statistische Bundesamt mit. Das entspricht rund 2,2 Millionen Arbeitnehmern.
1: Auch wenn es die Jungen statistisch dreimal häufiger trifft als alle anderen, insgesamt gab es 2025 sogar weniger befristete Jobs als zum Beispiel noch vor 10 Jahren. Immerhin waren es aber laut Bundesamt fast 6,5 Millionen Menschen, die befristet in Teilzeit, mit Zeitverträgen oder in Minijobs gearbeitet haben. Und eine befristete Arbeit nimmt laut Statistik kaum jemand freiwillig an. Die meisten davon gibt's übrigens im Bildungssektor und in Restaurants und Kneipen. Thomas Thonfeld, Nachrichtenredakteur.
0: Auf dem Rhein bei Köln fahren wegen des historischen Niedrigwassers kaum noch Schiffe. Das teilte das Wasserstraßen- und Schifffahrtsamt mit. Demnach dürfen Schiffe zwar immer noch fahren, es lohne sich aber kaum noch. Aktuell wird jeden Tag ein neuer historischer Tiefpunkt des Wasserstandes am Pegel Köln gemessen. Heute Mittag waren es 49 Zentimeter. Die Trockenheit in Deutschland führt auch zu Ernteausfällen. Seit Mitte Juni seien deshalb rund 3 Millionen Tonnen Getreide und Raps verloren gegangen, heißt es vom Deutschen Raiffeisenverband. Insgesamt wird aber eine ähnliche Erntebilanz wie im Vorjahr erwartet.
2: Der Verband spricht von Einnahmeverlusten von 600 Millionen Euro. Der Ausblick auf diesen Sommer ist nicht ganz so gut, aber nicht hoffnungslos. Nach einer Schätzung erwartet der Verband eine kleinere Getreideernte von rund 40 Millionen Tonnen. Nach 45 Millionen Tonnen im vergangenen Jahr. Unterm Strich sei es eine noch ausreichende unterdurchschnittliche Ernte, hieß es. Steigende Verbraucherpreise etwa für Brot und Brötchen werden nicht erwartet. Tine Klimach, Nachrichtenredaktion.
0: Gastgeber des Eurovision Song Contest im kommenden Jahr ist die bulgarische Stadt Burgas am Schwarzen Meer. Das teilten die Europäische Rundfunkunion und der öffentlich-rechtliche Sender BNT in Sofia als Veranstalter mit. Die Touristenhochburg Burgas

0: Die Brandgefahr bleibt im Kreis St. Wendel hoch. Über dem Saarland zeigte sich in der Nacht eine Sternschnuppenregen, als die Perseiden unter besten Bedingungen ihren Höhepunkt erreichten. Ausführliches dazu gleich um halb.
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3: Im Saarland ist's knallheiß und sonnig. Aktuell haben wir so um die 36 Grad. Der Himmel ist fast überall klar. Wolken sind kaum unterwegs. Später am Nachmittag und am Abend kühlt's dann langsam runter auf etwa 29 bis 33 Grad. Es bleibt trocken und meistens sternenklar. In der Nacht geht's in vielen Orten runter auf ungefähr 21 Grad. Es bleibt ruhig und oft nur wenig bewölkt.
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3: Der aktuelle Blick auf die Straßen im Saarland. Auf der A6 von Kaiserslautern in Richtung Metzerbrücken steht auf der Grumbachtalbrücke ein defekter PKW. Auf der A8 von Neunkirchen in Richtung Karlsruhe besteht zwischen Limbach und Einöd Gefahr durch ein liegen gebliebenes Fahrzeug auf dem Standstreifen. Auf der A8 von Saarlouis in Richtung Neunkirchen besteht zwischen Heusweiler und Rastplatz Kurzhof Gefahr durch einen defekten PKW und einen defekten LKW. In der Industriestraße zwischen Ausfahrt B 269N, Häsfeld und Altvorweiler besteht Gefahr durch eine Ölspur. Und in der Theodor-Heuss-Straße zwischen im Kasental und Weinbergweg sind wegen eines Feuerwehreinsatzes beide Fahrtrichtungen gesperrt. Kommt gut an!
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3: Ich bin Lena Voss. Hi.

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1: In Quierschied hat es einen Verkehrsunfall gegeben. Am Alten Markt auf der Landesstraße 262 ist eine Autofahrerin mit ihrem Mini gegen einen geparkten Renault gefahren. Das war am Mittwochabend gegen 20 vor 6. Die Frau war in Richtung Holz unterwegs. Nach Angaben der Polizei könnte die tiefstehende Sonne eine Rolle gespielt haben. Vermutlich wurde die Fahrerin geblendet und hat deshalb das parkende Auto übersehen. Nach dem Zusammenstoß kümmerten sich sofort Ersthelfer um die Autofahrerin. Im Inneren des Minis gab es zunächst Rauch, das sorgte für zusätzliche Aufregung. Die Feuerwehr wurde alarmiert. Vor Ort stellte sich aber schnell heraus, das war kein Brand, sondern Rauch durch ausgelöste Airbags. Die Frau kam schließlich mit einem Rettungswagen in die Klinik. Wie schwer sie verletzt wurde, ist nicht klar. Während des Einsatzes war die Straße am Alten Markt zeitweise gesperrt. Auch Busse hatten dadurch Verspätung. Inzwischen ist die Strecke aber wieder frei.
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1: Mit Andreas Klein, hallo. Die Polizei hat nach mehreren Sachbeschädigungen und Hakenkreuzschmierereien an der Montessori-Gemeinschaftsschule in Saarbrücken zwei tatverdächtige 18-Jährige ermittelt. Die Ermittler kamen den jungen Männern aus dem Saarbrücker Regionalverband und aus dem Kreis Bernkastel-Wittlich in Rheinland-Pfalz auf die Spur. Der Staatsschutz hat sich früh eingeschaltet, denn es steht der Verdacht im Raum, Zeichen verfassungswidriger Organisationen verwendet zu haben. Bei Durchsuchungen fanden die Beamten Beweise. Details dazu nennt die Polizei aber nicht. Nach aktuellem Stand gibt es keine Hinweise auf eine rechtsextreme Gesinnung der Jugendlichen. Die Hintergründe sind weiter unklar, die Ermittlungen laufen noch. Bei Wolfersweiler hat am Mittwoch ein Flächenbrand für einen größeren Feuerwehreinsatz gesorgt. Im Bereich der L316 schlugen die Flammen schnell um sich. Rauch war weithin zu sehen. Wie es zu dem Feuer kam und wie groß die betroffene Fläche ist, steht noch nicht fest. Verletzte sind bisher nicht bekannt. Bereits am vergangenen Wochenende hat es im Landkreis St. Wendel 14 Vegetationsbrände gegeben. In Freisen standen bis zu 15.000 Quadratmeter in Flammen. Zwei Feuerwehrleute wurden durch Rauch verletzt. Grund ist die anhaltende Trockenheit. Innenminister Reinhold Joost bittet die Bevölkerung deshalb um besondere Vorsicht. In Dudweiler hat in der Scheiterstraße erneut ein Brand für Aufregung gesorgt. Am Mittwochnachmittag brannte es auf dem Grundstück eines Mehrfamilienhauses. Das Feuer griff bis auf eine Terrasse über. Die Feuerwehr war mit 13 Kräften im Einsatz. Verletzte wurden nicht gemeldet. Die genaue Ursache des Feuers ist unklar. Die Polizei ermittelt. Seit Mai gab es dort und in Nachbarhäusern eine Serie von mindestens 6 Bränden. Bei einigen geht die Polizei von Brandstiftung aus. Die Ermittlungen laufen auch hier weiter. Ein außergewöhnlicher Himmelsabend hat am Mittwoch das Saarland bewegt. Erst sorgte am frühen Abend eine partielle Sonnenfinsternis für Aufsehen. Nur wenige Stunden später erreichten die Perseiden ihren Höhepunkt. Zahlreiche Menschen beobachteten das Sterntreiben. Viele fotografierten den Nachthimmel mit auffällig vielen Sternschnuppen. In diesem Jahr herrschten beste Bedingungen, weil kein störendes Mondlicht die Sicht trübte. Die Perseiden sind noch bis zum 24. August sichtbar, aber in den kommenden Nächten nimmt ihre Häufigkeit wieder ab. Soweit das Neueste aus der Region für den Moment. Weitere Nachrichten findet ihr auf blaulichtreport-saarland.de.
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3: Im Saarland ist's knallheiß und sonnig. Aktuell haben wir so um die 36 Grad. Der Himmel ist fast überall klar. Wolken sind kaum unterwegs. Später am Nachmittag und am Abend kühlt's dann langsam runter auf etwa 29 bis 33 Grad. Es bleibt trocken und meistens sternenklar. In der Nacht geht's in vielen Orten runter auf ungefähr 21 Grad. Es bleibt ruhig und oft nur wenig bewölkt.
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3: Der aktuelle Blick auf die Straßen im Saarland. Auf der A1 von Trier in Richtung Saarbrücken zwischen Holz und Riegelsberg besteht Gefahr durch einen defekten LKW auf dem rechten Fahrstreifen und durch Gegenstände auf dem linken Fahrstreifen. Auf der A8 von Saarlouis in Richtung Neunkirchen zwischen Heusweiler und Rastplatz Kurzhof besteht Gefahr durch einen defekten PKW und einen defekten LKW. Auf der A62 von Nonnweiler in Richtung Landstuhl zwischen Nonnweiler-Otzenhausen und Rastplatz Sötern besteht Gefahr durch Reifenteile auf der Fahrbahn. Industriestraße zwischen Ausfahrt B269N, Häsfeld und Altvorweiler besteht Gefahr durch eine Ölspur. In Emmersweiler, Lothringer Straße zwischen in den Kreuzlenken und Wackenhübel wird ein Unfall aufgenommen. Die Straße ist gesperrt. Die Polizei regelt den Verkehr. Und Saarbrücken, Theodor-Heuss-Straße zwischen im Kasental und Weinbergweg. Feuerwehreinsatz. Beide Fahrtrichtungen sind gesperrt. Kommt gut an.
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3: Weiter geht's auf eurem City-Radio mit mir, Lena Voss. Und das sind die besten Hits der Stadt.
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1: Der Border Collie Mischling Lucky wurde 2014 geboren und kam aufgrund von Überforderung seiner Besitzer ins Hedwig-Trampert-Tierheim. Er ist ein sehr sensibler Hund, der empfindlich auf laute Stimmen reagiert und etwas Zeit braucht, um Vertrauen zu seinen Menschen aufzubauen. Rassetypisch zeigt er sich sehr bewegungsfreudig sowie verspielt, weshalb für ihn ein sportliches Zuhause gesucht wird, das ihm ausreichend Beschäftigung bieten kann. Lucky läuft bereits gut an der Leine, bringt jedoch Jagdtrieb mit und zeigt sich Fremden gegenüber misstrauisch. Er wird in ein kinderloses Umfeld vermittelt, wobei Interessenten etwas Zeit für das gegenseitige Kennenlernen mitbringen sollten. Fotos und mehr findet ihr im Web.
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0: bin Thomas Ott. Wegen Niedrigwassers ist die Binnenschifffahrt in Deutschland aktuell stark eingeschränkt. Transporte auf mehr überlange Lastwagen zu verlagern, ist aus Sicht des Verbands deutscher Verkehrsunternehmen aber keine Alternative. Der Verband verweist auf strukturelle Probleme.
1: Überlange Lkw sind 6,50 Meter länger als der Standard und dürfen nur auf bestimmten Strecken fahren. Jetzt mehr davon einzusetzen, bringe angesichts riesiger Gütermengen, die normalerweise per Schiff transportiert werden, keine spürbare Entlastung, so der Verband deutscher Verkehrsunternehmen. Noch mehr Lkw seien außerdem eine zusätzliche Belastung für sowieso schon sanierungsbedürftige Straßen und Brücken. Als Reaktion auf das Niedrigwasser haben fast alle Bundesländer das Sonntagsfahrverbot für Lkw gelockert oder aufgehoben. Jan-Henner Reitze, Nachrichtenredaktion.
0: Die Zahl der Kindeswohlgefährdungen ist weiter gestiegen, das meldet das Statistische Bundesamt. Im Jahr 2025 haben die Jugendämter in Deutschland bei fast 80.000 Kindern oder Jugendlichen eine Gefährdung festgestellt, etwa durch Vernachlässigung, körperliche oder sexuelle Gewalt. Das waren 10% mehr als im Vorjahr.

0: Kneipen. Thomas Thonfeld, Nachrichtenredaktion.
1: Nach einem möglichen Sprengstofffund im fränkischen Treuchtlingen hat die Polizei Entwarnung gegeben. An dem verdächtigen Gegenstand sei kein Sprengstoff entdeckt worden. Die Ermittler gehen aber davon aus, dass der Gegenstand bewusst als Attrappe platziert worden war. Der Gegenstand war am Morgen von einem Techniker im Gleisbett südlich des Bahnhofs der Stadt gefunden worden. Der Zugverkehr ist komplett zum Erliegen gekommen. Wann wieder Züge fahren, ist noch unklar.
2: Und jetzt in Kürze das Wichtigste aus dem Saarland und der Region. Nach Hakenkreuzschmierereien an der Montessori-Gemeinschaftsschule Saarbrücken hat der Staatsschutz zwei 18-Jährige ermittelt. Hinweise auf eine rechtsideologische Gesinnung gibt es bei ihnen bislang nicht. Ein Flächenbrand bei Wolfersweiler sorgte für einen größeren Feuerwehreinsatz. Zur Brandursache und Ausdehnung gibt es aber noch keine belastbaren Angaben. Währenddessen begeisterte über dem Saarland nach der Sonnenfinsternis ein zweites Himmelsspektakel. Die Perseidensternschnuppen erreichten in der Nacht ihr Maximum. Ausführliches dazu gleich um halb.
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5: Im Saarland ist sonnig und richtig heiß, so um die 33 bis knapp 40 Grad. Dazu meistens klarer Himmel. Wolken sind kaum zu sehen und Regen ist kein Thema. In den nächsten Stunden bleibt's bis zum Abend knallsonnig und sehr heiß. Stellenweise geht's fast bis an die 40 Grad ran. Am Abend kühlt's nur langsam ab, es bleibt trocken. In der Nacht ist es erst klar und später teils wolkig, so um die 22 Grad. Gegen morgen liegen die Werte dann eher bei ungefähr 20 Grad.
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6: Der aktuelle Blick auf die Straßen im Saarland. A8 von Saarlouis in Richtung Luxemburg. Zwischen Perlborg und Perl wird ein Unfall aufgenommen. In Emmersweiler in der Lothringer Straße zwischen in den Kreuzlenken und Wackenhübel ist ein Unfall. Die Straße ist gesperrt, die Polizei regelt den Verkehr. In Lautskirchen in der Florianstraße zwischen Ortseingang und in der Au brennt es. Die Straße ist gesperrt, die Polizei regelt den Verkehr. Und in Saarbrücken in der Theodor-Heuss-Straße zwischen im Kasental und Weinbergweg Feuerwehreinsatz. Beide Fahrtrichtungen sind gesperrt. Kommt gut an.
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6: Schnell wieder in die Musik. Am Mikro für euch Lena Voss. Hi.

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1: Mit Andreas Klein, hallo. Nach mehreren Sachbeschädigungen und Hakenkreuzschmierereien an der Montessori-Gemeinschaftsschule in Saarbrücken hat die Polizei zwei 18-Jährige ermittelt. Die jungen Männer stammen aus dem Regionalverband Saarbrücken und aus dem Landkreis Bernkastel-Wittlich. Bei den Ermittlungen haben die Beamten Beweismittel sichergestellt. Hinweise auf eine rechtsradikale Einstellung der Verdächtigen gibt es bislang nicht. Die Hintergründe der Taten bleiben offen. Die Ermittlungen dauern an. Innenminister Reinhold Joost lobt die Polizei und die schnelle Zusammenarbeit mit der Staatsanwaltschaft. In Dudweiler in der Scheiterstraße hat es erneut gebrannt. Am Mittwochnachmittag musste die Feuerwehr zu einem Mehrfamilienhaus ausrücken. Gemeldet war ein Gartenbrand, der teilweise auf das Gebäude übergriff. Die Bewohner blieben unverletzt und versuchten selbst zu löschen. Insgesamt brannte eine Biomülltonne und ausgetrocknete Pflanzen. Bereits im Mai und Juni hatte es in der Straße eine ungewöhnliche Häufung von Bränden gegeben. Damals ging die Polizei mehrfach von Brandstiftung aus. Ob die Brände zusammenhängen, prüft die Polizei noch. Bei Wolfersweiler hat am Mittwoch ein Flächenbrand für einen größeren Feuerwehreinsatz gesorgt. Das Feuer war weithin sichtbar und breitete sich in kurzer Zeit aus. Angaben zur Brandursache, Größe der Fläche oder Verletzten gibt es bisher nicht. In den letzten Tagen ist die Vegetationsbrandgefahr im Landkreis St. Wendel besonders hoch. Am vergangenen Sonntag hatten Einsatzkräfte bereits einen größeren Brand bei Freisen bekämpft. Innenminister Joost ruft die Bevölkerung zu besonderer Vorsicht auf. Am Mittwochabend haben die Menschen im Saarland gleich zwei Himmelsspektakel erlebt. Zunächst gab es eine partielle Sonnenfinsternis. Wenige Stunden später erreichten die Perseiden, ein bekannter Meteorstrom, ihren Höhepunkt. Viele Beobachter konnten zahlreiche Sternschnuppen am Nachthimmel sehen. Die Bedingungen waren optimal, da kein Mondlicht störte. Wer das Schauspiel verpasst hat, kann auch in den nächsten Nächten noch Sternschnuppen entdecken. Allerdings nimmt deren Zahl langsam ab. Soweit das Neueste aus der Region für den Moment. 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
3: Im Saarland ist sonnig und richtig heiß, so um die 33 bis knapp 40 Grad. Dazu meistens klarer Himmel. Wolken sind kaum zu sehen und Regen ist kein Thema. In den nächsten Stunden bleibt es bis zum Abend knallsonnig und sehr heiß. Stellenweise geht's fast bis an die 40 Grad ran. Am Abend kühlt's nur langsam ab, es bleibt trocken. In der Nacht ist es erst klar und später teils wolkig, so um die 22 Grad. Gegen Morgen liegen die Werte dann eher bei ungefähr 20 Grad.
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3: Der aktuelle Blick auf die Straßen im Saarland. Auf der A8 von Saarlouis in Richtung Luxemburg zwischen Perlborg und Perl wird ein Unfall aufgenommen. Auf der A8 von Saarlouis in Richtung Neunkirchen zwischen Neunkirchen-Oberstadt und Neunkirchen-Kohlhof besteht Gefahr durch Reifenteile auf allen Fahrstreifen. L244 zwischen Sulzbach-Saar und St. Ingbert besteht in beiden Richtungen Gefahr durch Personen auf der Fahrbahn. In Lautskirchen, Florianstraße zwischen Ortseingang und in der Au brennt es, gesperrt. Die Polizei regelt den Verkehr. Und in Saarbrücken, Theodor-Heuss-Straße zwischen im Kasental und Weinbergweg, Feuerwehreinsatz, beide Fahrtrichtungen gesperrt. Kommt gut an.
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0: Thomas Prompt. Die Abwehr von Drohnen muss in Deutschland schnell verbessert werden. Darüber waren sich die Innenminister von Bund und Ländern in einer Telefonkonferenz einig. Vergangene Woche war am Flughafen Leipzig-Halle eine mit Sprengstoff bestückte Drohne entdeckt worden.
1: Gegenseitige Unterstützung, gemeinsame Forschung und Flughäfen besser mit Abwehrtechnik ausstatten. Diese Ansatzpunkte wollen die Innenminister verfolgen. Einigkeit gibt es aber nicht in allen Punkten. Aus Niedersachsen und Bremen kommt zum Beispiel die Forderung, dass der Bund auch Häfen besser in Sachen Drohnenabwehr ausstattet. Und bei Flughäfen haben bisher Standorte wie Frankfurt-Main, München, Berlin, Hamburg oder Stuttgart Priorität. Diese Liste wollen einige Länder gern ausweiten. Jan-Henner Reitzer, Nachrichtenredaktion.
0: Auf dem Rhein bei Köln fahren wegen des historischen Niedrigwassers kaum noch Schiffe. Das teilte das Wasserstraßen- und Schifffahrtsamt mit. Demnach dürfen Schiffe zwar immer noch fahren, es lohne sich aber kaum noch. Aktuell wird jeden Tag ein neuer historischer Tiefpunkt des Wasserstandes am Pegel Köln gemessen. Heute Mittag waren es 49 Zentimeter. Die Trockenheit in Deutschland führt auch zu Ernteausfällen. Seit Mitte Juni seien deshalb rund 3 Millionen Tonnen Getreide und Raps verloren gegangen, heißt es vom Deutschen Reifeisenverband. Insgesamt wird aber eine ähnliche Erntebilanz wie im Vorjahr erwartet.
2: Der Verband spricht von Einnahmeverlusten von 600 Millionen Euro. Der Ausblick auf diesen Sommer ist nicht ganz so gut, aber nicht hoffnungslos. Nach einer Schätzung erwartet der Verband eine kleinere Getreideernte von rund 40 Millionen Tonnen. Nach 45 Millionen Tonnen im vergangenen Jahr. Unterm Strich sei es eine noch ausreichende unterdurchschnittliche Ernte, hieß es. Steigende Verbraucherpreise etwa für Brot und Brötchen werden nicht erwartet. Tine Klimach, Nachrichtenredaktion.
0: Gastgeber des Eurovision Song Contest im kommenden Jahr ist die bulgarische Stadt Burgas am Schwarzen Meer. Das teilten die Europäische Rundfunkunion und der öffentlich-rechtliche Sender BNT in Sofia als Veranstalter mit. Die Touristenhochburg Burgas setzte sich damit gegen die bulgarische Hauptstadt Sofia durch. Das Finale soll am 15. Mai 2027 stattfinden. Bulgarien hatte in diesem Jahr zum ersten Mal den ESC gewonnen mit dem Song Bangaranga der Sängerin Dara.
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5: Im Saarland ist sonnig und richtig heiß, so um die 33 bis knapp 40 Grad. Dazu meistens klarer Himmel. Wolken sind kaum zu sehen und Regen ist kein Thema. In den nächsten Stunden bleibt es bis zum Abend knallsonnig und sehr heiß. Stellenweise geht's fast bis an die 40 Grad ran. Am Abend kühlt's nur langsam ab, es bleibt trocken. In der Nacht ist es erst klar und später teils wolkig, so um die 22 Grad. Gegen morgen liegen die Werte dann eher bei ungefähr 20 Grad.
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6: Der aktuelle Blick auf die Straßen im Saarland. A8 von Saarlouis in Richtung Luxemburg.

0: Feuerwehreinsatz in beiden Fahrtrichtungen gesperrt. Kommt gut an.
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0: Eure gute Laune Stimme im Studio ist Lena Voss. 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

0: bin Thomas Bott. Wegen Niedrigwassers ist die Binnenschifffahrt in Deutschland aktuell stark eingeschränkt. Transporte auf mehr überlange Lastwagen zu verlagern, ist aus Sicht des Verbands deutscher Verkehrsunternehmen aber keine Alternative. Der Verband verweist auf strukturelle Probleme.
1: Überlange Lkw sind 6,50 Meter länger als der Standard und dürfen nur auf bestimmten Strecken fahren. Jetzt mehr davon einzusetzen, bringe angesichts riesiger Gütermengen, die normalerweise per Schiff transportiert werden, keine spürbare Entlastung, so der Verband deutscher Verkehrsunternehmen. Noch mehr Lkw seien außerdem eine zusätzliche Belastung für sowieso schon sanierungsbedürftige Straßen und Brücken. Als Reaktion auf das Niedrigwasser haben fast alle Bundesländer das Sonntagsfahrverbot für Lkw gelockert oder aufgehoben. Jan-Henner Reitze, Nachrichtenredaktion.
0: Die Zahl der Kindeswohlgefährdungen ist weiter gestiegen, das meldet das Statistische Bundesamt. Im Jahr 2025 haben die Jugendämter in Deutschland bei fast 80.000 Kindern oder Jugendlichen eine Gefährdung festgestellt, etwa durch Vernachlässigung, körperliche oder sexuelle Gewalt. Das waren 10% mehr als im Vorjahr. Befristete Arbeitsverträge werden in Deutschland weiter vor allem mit jungen Menschen abgeschlossen. In der Altersgruppe zwischen 15 und 25 Jahren waren vergangenes Jahr 18,3% befristet beschäftigt. Das entspricht rund 2,2 Millionen Arbeitnehmern.
2: Auch wenn es die Jungen statistisch dreimal häufiger trifft als alle anderen, insgesamt gab es 2025 sogar weniger befristete Jobs als zum Beispiel noch vor 10 Jahren. Immerhin waren es aber laut Bundesamt fast 6,5 Millionen Menschen, die befristet in Teilzeit, mit Zeitverträgen oder in Minijobs gearbeitet haben. Und eine befristete Arbeit nimmt laut Statistik kaum jemand freiwillig an. Die meisten davon gibt's übrigens im Bildungssektor und in Restaurants und Kneipen. Thomas Thonfeld, Nachrichtenredaktion.
0: Gastgeber des Eurovision Song Contest im kommenden Jahr ist die bulgarische Stadt Burgas am Schwarzen Meer. Das teilten die Europäische Rundfunkunion und der öffentlich-rechtliche Sender BNT in Sofia als Veranstalter mit. Die Touristenhochburg Burgas setzte sich damit gegen die bulgarische Hauptstadt Sofia durch. Das Finale soll am 15. Mai 2027 stattfinden. Bulgarien hatte in diesem Jahr zum ersten Mal den ESC gewonnen mit dem Song Bangaranga der Sängerin Dara.
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0: bin Thomas Brock. Am Rhein werden immer neue Tiefstände gemessen. Zum Beispiel in Köln waren es heute 49 Zentimeter. Und es wird erwartet, dass der Pegel noch weiter sinkt. Schifffahrt ist kaum noch möglich.
1: Vor allem, es rechnet sich schlicht nicht mehr, die Schiffe loszuschicken. Wenn überhaupt, dann können sie nur einen Bruchteil der üblichen Fracht laden. Bei Köln hat der Rhein bereits einen Rekordtiefststand erreicht und es wird wohl noch schlimmer. Manche Unternehmen verlagern bereits einen Teil ihrer Rohstofftransporte auf Schiene und Lkw. Doch das heißt, vieles wird teurer. Auch die Spritpreise an der Tankstelle haben bereits angezogen. Claudia Wächter, Nachrichtenredaktion.
0: Die Trockenheit in Deutschland führt auch zu Ernteausfällen. Seit Mitte Juni seien deshalb rund 3 Millionen Tonnen Getreide und Raps verloren gegangen, heißt es vom Deutschen Raiffeisenverband. Insgesamt wird aber eine ähnliche Erntebilanz wie im Vorjahr erwartet.
2: Der Verband spricht von Einnahmeverlusten von 600 Millionen Euro. Der Ausblick auf diesen Sommer ist nicht ganz so gut, aber nicht hoffnungslos. Nach einer Schätzung erwartet der Verband eine kleinere Getreideernte von rund 40 Millionen Tonnen. Nach 45 Millionen Tonnen im vergangenen Jahr. Unterm Strich sei es eine noch ausreichende unterdurchschnittliche Ernte, hieß es. Steigende Verbraucherpreise etwa für Brot und Brötchen werden nicht erwartet. Für die Preise sind vor allem Energie-, Lohn- und Bürokratiekosten entscheidend. Tine Klimach, Nachrichtenredaktion.
0: Die Zahl der Kindeswohlgefährdungen ist weiter gestiegen. Das meldet das Statistische Bundesamt. Im Jahr 2025 haben die Jugendämter in Deutschland bei fast 80.000 Kindern oder Jugendlichen eine Kindeswohlgefährdung festgestellt. Etwa durch Vernachlässigung, körperliche oder sexuelle Gewalt. Das waren 10% mehr als im Vorjahr. Vor der Küste des türkischen Urlaubsorts Fethiye ist ein Ausflugsboot mit Touristen in Brand geraten. 115 Menschen, darunter Kinder und Besatzungsmitglieder, sprangen mit Rettungswesten ins Meer, wie die staatliche Nachrichtenagentur Anadolu berichtet. Sie seien anschließend von der Küstenwache an Land gebracht worden. Auch Boote in der Nähe beteiligten sich an der Rettungsaktion. Die Nationalität der Passagiere ist noch unklar, ebenso die Brandursache.
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0: Ich bin Thomas Brockt. Auf dem Rhein bei Köln fahren wegen des historischen Niedrigwassers kaum noch Schiffe. Das teilte das Wasserstraßen- und Schifffahrtsamt mit. Demnach dürfen Schiffe zwar immer noch fahren, es lohne sich aber kaum noch. Aktuell wird jeden Tag ein neuer historischer Tiefpunkt des Wasserstandes am Pegel Köln gemessen. Heute Mittag waren es 49 Zentimeter. Die Binnenschifffahrt in Deutschland ist allgemein stark eingeschränkt. Transporte auf mehr überlange Lastwagen zu verlagern, ist aus Sicht des Verbands Deutscher Verkehrsunternehmen aber keine Alternative. Der Verband verweist auf strukturelle Probleme.
1: Überlange Lkw sind 6,50 Meter länger als der Standard und dürfen nur auf bestimmten Strecken fahren. Jetzt mehr davon einzusetzen, bringe angesichts riesiger Gütermengen, die normalerweise per Schiff transportiert werden, keine spürbare Entlastung, so der Verband Deutscher Verkehrsunternehmen. Noch mehr Lkw seien außerdem eine zusätzliche Belastung für sowieso schon sanierungsbedürftige Straßen und Brücken. Jan-Henner Reitze, Nachrichtenredaktion.
0: Befristete Arbeitsverträge werden in Deutschland weiter vor allem mit jungen Menschen abgeschlossen. In der Altersgruppe zwischen 15 und 25 Jahren waren vergangenes Jahr 18,3% befristet beschäftigt, wie das Statistische Bundesamt mitteilte. Das entspricht rund 2,2 Millionen Arbeitnehmern.
2: Auch wenn es die Jungen statistisch dreimal häufiger trifft als alle anderen, insgesamt gab es 2025 sogar weniger befristete Jobs als zum Beispiel noch vor 10 Jahren. Immerhin waren es aber laut Bundesamt fast 6,5 Millionen Menschen, die befristet in Teilzeit, mit Zeitverträgen oder in Minijobs gearbeitet haben. Und eine befristete Arbeit nimmt laut Statistik kaum jemand freiwillig an. Die meisten davon gibt's übrigens im Bildungssektor und in Restaurants und Kneipen. Thomas Thonfeld, Nachrichtenredakteur.
0: Vor der Küste des türkischen Urlaubsorts Fethiye ist ein Ausflugsboot mit Touristen in Brand geraten. 115 Menschen, darunter Kinder und Besatzungsmitglieder, sprangen mit Rettungswesten ins Meer, wie die staatliche Nachrichtenagentur Anadolu berichtet. Sie seien anschließend von der Küstenwache an Land gebracht worden. Auch Boote in der Nähe beteiligten sich an der Rettungsaktion. Die Nationalität der Passagiere ist noch unklar, ebenso die Brandursache.
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0: Ich bin Dirk Zeitler. Am Rhein werden immer neue Tiefstände gemessen. Zum Beispiel in Köln sind heute 49 Zentimeter gemessen worden. Und es wird erwartet, dass der Pegel noch weiter sinkt. Schifffahrt ist kaum noch möglich.
1: Vor allem, es rechnet sich schlicht nicht mehr, die Schiffe loszuschicken. Wenn überhaupt, dann können sie nur einen Bruchteil der üblichen Fracht laden. Bei Köln hat der Rhein bereits einen Rekordtiefststand erreicht und es wird wohl noch schlimmer. Manche Unternehmen verlagern bereits einen Teil ihrer Rohstofftransporte auf Schiene und Lkw. Doch das heißt, vieles wird teurer. Auch die Spritpreise an der Tankstelle haben bereits angezogen. Claudia Wächter, Nachrichtenredaktion.
0: Die anhaltende Hitze und Trockenheit lassen in Baden-Württemberg und Bayern die Futterbestände drastisch einbrechen und zwingen Landwirte, Tiere früher als geplant schlachten zu lassen. Auch in Hessen wird das Tierfutter knapp. Nach Angaben des Landesbauernverbands Baden-Württemberg stehen den Landwirten aktuell 30% weniger Futter zur Verfügung als sonst um diese Zeit. Die Abwehr von Drohnen muss in Deutschland schnell verbessert werden. Darüber waren sich die Innenminister von Bund und Ländern in einer Telefonkonferenz einig. Vergangene Woche war am Flughafen Leipzig eine mit Sprengstoff bestückte Drohne entdeckt worden.
2: Gegenseitige Unterstützung, gemeinsame Forschung und Flughäfen besser mit Abwehrtechnik ausstatten. Diese Ansatzpunkte wollen die Innenminister verfolgen. Einigkeit gibt es aber nicht in allen Punkten. Aus Niedersachsen und Bremen kommt zum Beispiel die Forderung, dass der Bund auch Häfen besser in Sachen Drohnenabwehr ausstattet. Und bei Flughäfen haben bisher Standorte wie Frankfurt-Main, München, Berlin, Hamburg oder Stuttgart Priorität. Diese Liste wollen einige Länder gern ausweiten. Jan-Henner Reitzer, Nachrichtenredaktion.
0: Vor der Küste des türkischen Urlaubsorts Fethiye ist ein Ausflugsboot mit Touristen in Brand geraten. 115 Menschen, darunter Kinder und Besatzungsmitglieder, sprangen mit Rettungswesten ins Meer. Sie seien anschließend von der Küstenwache an Land gebracht worden, wie die staatliche Nachrichtenagentur Anadolu berichtet. Auch Boote in der Nähe beteiligten sich an der Rettungsaktion.
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